0: 10%. Die SPD verliert einen Punkt und steht bei 13%. Die Grünen bleiben bei 14%. Die Linke erreicht 10%. FDP und BSW liegen mit 4 bzw. 3% unter der 5%-Hürde. Sonstige Parteien kommen zusammen auf 7%. 9 Agrarminister aus unionsgeführten Bundesländern stellen sich gegen eine Verbrauchssteuer auf zuckerhaltige Lebensmittel. In einem gemeinsamen Schreiben an Bundeskanzler Friedrich Merz verweisen sie auf den CDU-Parteitagsbeschluss gegen eine Zuckersteuer und auf die im Koalitionsvertrag vereinbarte Freiwilligkeit. Eine zusätzliche Abgabe bedeute staatliche Lenkung und belaste bestimmte Lebensmittel unnötig, heißt es in dem Papier. Die Minister warnen zudem vor sinkenden Erlösen für die Landwirtschaft, die bereits höhere Kosten für Dünger und Diesel tragen müsse. Statt einer Steuer setzen die Unterzeichner auf Ernährungsbildung, Eigenverantwortung und Innovation. Bei Erfrischungsgetränken sei der Zuckergehalt seit 2018 bereits um knapp 15% gesunken. Polens Sicherheitsbehörden prüfen Hinweise auf einen möglichen Anschlagsversuch gegen Ministerpräsident Donald Tusk und Verteidigungsminister Władysław Kosiniak-Kamysz. Das Innenministerium hat für Sonntag eine Dringlichkeitssitzung im Terrorabwehrzentrum des Inlandsgeheimdienstes einberufen. Ein Sprecher erklärte, die Angelegenheit werde todernst genommen. Nach Angaben der Behörden gibt es bei den vorliegenden Informationen eine hohe Wahrscheinlichkeit, dass die Drohungen umgesetzt werden könnten. Polen befindet sich nach einer Serie von Messerattacken an Schulen bereits im Alarmzustand. Das Land ist zugleich einer der wichtigsten Unterstützer der Ukraine und ein zentraler Umschlagsort für militärische und humanitäre Hilfen. Microsoft-Chef Satya Nadella fordert eine Notbremse für hochentwickelte künstliche Intelligenz. Menschen müssten KI-Modelle während einer Aufgabe jederzeit stoppen oder abschalten können, schrieb Nadella auf der Plattform X. Zudem müssten alle Aktionen der Systeme für Menschen nachvollziehbar bleiben. Anlass sind Sorgen über eigenständige Hacking-Attacken durch KI-Software in Tests. Nadella verlangt, bei jedem Modell von Beginn an von einer möglichen Kompromittierung auszugehen und Schutzmechanismen einzubauen. Microsoft setzt selbst stark auf künstliche Intelligenz und war früher Geldgeber des ChatGPT-Entwicklers OpenAI.
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2: In der Nacht startet der Tag im Radio NW-WLAN überwiegend klar und trocken. Vielerorts bildet sich Nebel. Örtlich kann es glatt werden, denn die Temperaturen sinken auf minus 1 bis plus 2 Grad. Im Tagesverlauf löst sich der Nebel nur langsam auf. Zunächst zeigt sich neben Wolken auch etwas Sonne. Am Nachmittag verdichten sich die Wolken und bis zum Abend zieht leichter Regen auf. Die Höchstwerte erreichen 10 bis 13 Grad. Der Wind bleibt meist schwach. Am Mittwoch wird es deutlich milder. Nach einem wolkigen Start zeigt sich zeitweise die Sonne und es bleibt überwiegend trocken. Die Werte erreichen 17 bis 18 Grad. In der Nacht liegen sie bei 9 bis 11 Grad. Der Donnerstag bringt Sonne und Wolken. Dazu bleibt es trocken bei etwa 16 Grad. In der Nacht sinken die Temperaturen auf 6 bis 7 Grad. Am Freitag hält sich anfangs gebietsweise Nebel. Später wird es freundlich und trocken bei 15 bis 17 Grad. In der Nacht liegen die Werte bei 8 bis 10 Grad.
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1: Bärbel Baas ist mit sofortiger Wirkung als Arbeitsministerin und SPD-Vorsitzende zurückgetreten. Sie begründet den Schritt mit dem Tod ihrer Stieftochter und mit fortgesetzten öffentlichen Angriffen, auch aus Reihen des Koalitionspartners. Baas erklärte, sie habe derzeit nicht die Kraft, ihre Regierungs- und Parteiarbeit vollständig auszuüben. Ihren Co-Vorsitzenden und Vizekanzler Lars Klingbeil habe sie informiert, den Bundeskanzler um ihre Entlassung aus dem Ministeramt gebeten. Im Bundestag will die Duisburger Abgeordnete ihren Wahlkreis weiter vertreten. Klingbeil nannte die Angriffe auf Baas während ihrer Trauer unanständig und äußerte Verständnis für ihren Schritt. Die AfD liegt in der neuen Insa-Sonntagsfrage weiter deutlich vor der Union. Sie erreicht 30%. CDU und CSU kommen nach einem Plus von einem Punkt auf 19%. Die SPD verliert einen Punkt und steht bei 13%. Die Grünen bleiben bei 14%. Die Linke erreicht 10%. FDP und BSW liegen mit 4 bzw. 3% unter der 5%-Hürde. Sonstige Parteien kommen zusammen auf 7%. 9 Agrarminister aus unionsgeführten Bundesländern stellen sich gegen eine Verbrauchssteuer auf zuckerhaltige Lebensmittel. In einem gemeinsamen Schreiben an Bundeskanzler Friedrich Merz verweisen sie auf den CDU-Parteitagsbeschluss gegen eine Zuckersteuer und auf die im Koalitionsvertrag vereinbarte Freiwilligkeit. Eine zusätzliche Abgabe bedeutet staatliche Lenkung und belaste bestimmte Lebensmittel unnötig, heißt es in dem Papier. Die Minister warnen zudem vor sinkenden Erlösen für die Landwirtschaft, die bereits höhere Kosten für Dünger und Diesel tragen müsse. Statt einer Steuer setzen die Unterzeichner auf Ernährungsbildung, Eigenverantwortung und Innovation. Bei Erfrischungsgetränken sei der Zuckergehalt seit 2018 bereits um knapp 15% gesunken. Polens Sicherheitsbehörden prüfen Hinweise auf einen möglichen Anschlagsversuch gegen Ministerpräsident Donald Tusk und Verteidigungsminister Władysław Kosiniak-Kamysz. Das Innenministerium hat für Sonntag eine Dringlichkeitssitzung im Terrorabwehrzentrum des Inlandsgeheimdienstes einberufen. Ein Sprecher erklärte, die Angelegenheit werde todernst genommen. Nach Angaben der Behörden gibt es bei den vorliegenden Informationen eine hohe Wahrscheinlichkeit, dass die Drohungen umgesetzt werden könnten. Polen befindet sich nach einer Serie von Messerattacken an Schulen bereits im Alarmzustand. Das Land ist zugleich einer der wichtigsten Unterstützer der Ukraine und ein zentraler Umschlagsort für militärische und humanitäre Hilfen. Microsoft-Chef Satya Nadella fordert eine Notbremse für hochentwickelte künstliche Intelligenz. Menschen müssten KI-Modelle während einer Aufgabe jederzeit stoppen oder abschalten können, schrieb Nadella auf der Plattform X. Zudem müssten alle Aktionen der Systeme für Menschen nachvollziehbar bleiben. Anlass sind Sorgen über eigenständige Hacking-Attacken durch KI-Software in Tests. Nadella verlangt, bei jedem Modell von Beginn an von einer möglichen Kompromittierung auszugehen und Schutzmechanismen einzubauen. Microsoft setzt selbst stark auf künstliche Intelligenz und war früher Geldgeber des ChatGPT-Entwicklers OpenAI.
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2: In der Nacht startet der Tag im Radio NWW-Land überwiegend klar und trocken. Vielerorts bildet sich Nebel. Örtlich kann es glatt werden, denn die Temperaturen sinken auf minus 1 bis plus 2 Grad. Im Tagesverlauf löst sich der Nebel nur langsam auf. Zunächst zeigt sich neben Wolken auch etwas Sonne. Am Nachmittag verdichten sich die Wolken und bis zum Abend zieht leichter Regen auf. Die Höchstwerte erreichen 10 bis 13 Grad. Der Wind bleibt meist schwach. Am Mittwoch wird es deutlich milder. Nach einem wolkigen Start zeigt sich zeitweise die Sonne und es bleibt überwiegend trocken. Die Werte erreichen 17 bis 18 Grad. In der Nacht liegen sie bei 9 bis 11 Grad. Der Donnerstag bringt Sonne und Wolken. Dazu bleibt es trocken bei etwa 16 Grad. In der Nacht sinken die Temperaturen auf 6 bis 7 Grad. Am Freitag hält sich anfangs gebietsweise Nebel. Später wird es freundlich und trocken bei 15 bis 17 Grad. In der Nacht liegen die Werte bei 8 bis 10 Grad.
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1: Bärbel Baas ist mit sofortiger Wirkung als Arbeitsministerin und SPD-Vorsitzende zurückgetreten. Sie begründet den Schritt mit dem Tod ihrer Stieftochter und mit fortgesetzten öffentlichen Angriffen, auch aus Reihen des Koalitionspartners. Baas erklärte, sie habe derzeit nicht die Kraft, ihre Regierungs- und Parteiarbeit vollständig auszuüben. Ihren Co-Vorsitzenden und Vizekanzler Lars Klingbeil habe sie informiert, den Bundeskanzler um ihre Entlassung aus dem Ministeramt gebeten. Im Bundestag will die Duisburger Abgeordnete ihren Wahlkreis weiter vertreten. Klingbeil nannte die Angriffe auf Baas während ihrer Trauer unanständig und äußerte Verständnis für ihren Schritt. Die AfD liegt in der neuen Insa-Sonntagsfrage weiter deutlich vor der Union. Sie erreicht 30%. CDU und CSU kommen nach einem Plus von einem Punkt auf 19%. Die SPD verliert einen Punkt und steht bei 13%. Die Grünen bleiben bei 14%. Die Linke erreicht 10%. FDP und BSW liegen mit 4 bzw. 3% unter der 5%-Hürde. Sonstige Parteien kommen zusammen auf 7%. 9 Agrarminister aus unionsgeführten Bundesländern stellen sich gegen eine Verbrauchssteuer auf zuckerhaltige Lebensmittel. In einem gemeinsamen Schreiben an Bundeskanzler Friedrich Merz verweisen sie auf den CDU-Parteitagsbeschluss gegen eine Zuckersteuer und auf die im Koalitionsvertrag vereinbarte Freiwilligkeit. Eine zusätzliche Abgabe bedeutet staatliche Lenkung und belaste bestimmte Lebensmittel unnötig, heißt es in dem Papier. Die Minister warnen zudem vor sinkenden Erlösen für die Landwirtschaft, die bereits höhere Kosten für Dünger und Diesel tragen müsse. Statt einer Steuer setzen die Unterzeichner auf Ernährungsbildung, Eigenverantwortung und Innovation. Bei Erfrischungsgetränken sei der Zuckergehalt seit 2018 bereits um knapp 15% gesunken. Polens Sicherheitsbehörden prüfen Hinweise auf einen möglichen Anschlagsversuch gegen Ministerpräsident Donald Tusk und Verteidigungsminister Władysław Kosiniak-Kamysz. Das Innenministerium hat für Sonntag eine Dringlichkeitssitzung im Terrorabwehrzentrum des Inlandsgeheimdienstes einberufen. Ein Sprecher erklärte, die Angelegenheit werde todernst genommen. Nach Angaben der Behörden gibt es bei den vorliegenden Informationen eine hohe Wahrscheinlichkeit, dass die Drohungen umgesetzt werden könnten. Polen befindet sich nach einer Serie von Messerattacken an Schulen bereits im Alarmzustand. Das Land ist zugleich einer der wichtigsten Unterstützer der Ukraine und ein zentraler Umschlagsort für militärische und humanitäre Hilfen. Microsoft-Chef Satya Nadella fordert eine Notbremse für hochentwickelte künstliche Intelligenz. Menschen müssten KI-Modelle während einer Aufgabe jederzeit stoppen oder abschalten können, schrieb Nadella auf der Plattform X. Zudem müssten alle Aktionen der Systeme für Menschen nachvollziehbar bleiben. Anlass sind Sorgen über eigenständige Hacking-Attacken durch KI-Software in Tests. Nadella verlangt, bei jedem Modell von Beginn an von einer möglichen Kompromittierung auszugehen und Schutzmechanismen einzubauen. Microsoft setzt selbst stark auf künstliche Intelligenz und war früher Geldgeber des ChatGPT-Entwicklers OpenAI.
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2: In der Nacht startet der Tag im Radio NWW-Land überwiegend klar und trocken. Vielerorts bildet sich Nebel. Örtlich kann es glatt werden, denn die Temperaturen sinken auf minus 1 bis plus 2 Grad. Im Tagesverlauf löst sich der Nebel nur langsam auf. Zunächst zeigt sich neben Wolken auch etwas Sonne. Am Nachmittag verdichten sich die Wolken und bis zum Abend zieht leichter Regen auf. Die Höchstwerte erreichen 10 bis 13 Grad. Der Wind bleibt meist schwach. Am Mittwoch wird es deutlich milder. Nach einem wolkigen Start zeigt sich zeitweise die Sonne und es bleibt überwiegend trocken. Die Werte erreichen 17 bis 18 Grad. In der Nacht liegen sie bei 9 bis 11 Grad. Der Donnerstag bringt Sonne und Wolken. Dazu bleibt es trocken bei etwa 16 Grad. In der Nacht sinken die Temperaturen auf 6 bis 7 Grad. Am Freitag hält sich anfangs gebietsweise Nebel. Später wird es freundlich und trocken bei 15 bis 17 Grad. In der Nacht liegen die Werte bei 8 bis 10 Grad.
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1: Bärbel Baas ist mit sofortiger Wirkung als Arbeitsministerin und SPD-Vorsitzende zurückgetreten. Sie begründet den Schritt mit dem Tod ihrer Stieftochter und mit fortgesetzten öffentlichen Angriffen, auch aus Reihen des Koalitionspartners. Baas erklärte, sie habe derzeit nicht die Kraft, ihre Regierungs- und Parteiarbeit vollständig auszuüben. Ihren Co-Vorsitzenden und Vizekanzler Lars Klingbeil habe sie informiert, den Bundeskanzler um ihre Entlassung aus dem Ministeramt gebeten. Im Bundestag will die Duisburger Abgeordnete ihren Wahlkreis weiter vertreten. Klingbeil nannte die Angriffe auf Baas während ihrer Trauer unanständig und äußerte Verständnis für ihren Schritt. Die AfD liegt in der neuen Insa-Sonntagsfrage weiter deutlich vor der Union. Sie erreicht 30%. CDU und CSU kommen nach einem Plus von einem Punkt auf 19%. Die SPD verliert einen Punkt und steht bei 13%. Die Grünen bleiben bei 14%. Die Linke erreicht 10%. FDP und BSW liegen mit 4 bzw. 3% unter der 5%-Hürde. Sonstige Parteien kommen zusammen auf 7%. 9 Agrarminister aus unionsgeführten Bundesländern stellen sich gegen eine Verbrauchssteuer auf zuckerhaltige Lebensmittel. In einem gemeinsamen Schreiben an Bundeskanzler Friedrich Merz verweisen sie auf den CDU-Parteitagsbeschluss gegen eine Zuckersteuer und auf die im Koalitionsvertrag vereinbarte Freiwilligkeit. Eine zusätzliche Abgabe bedeute staatliche Lenkung und belaste bestimmte Lebensmittel unnötig, heißt es in dem Papier. Die Minister warnen zudem vor sinkenden Erlösen für die Landwirtschaft, die bereits höhere Kosten für Dünger und Diesel tragen müsse. Statt einer Steuer setzen die Unterzeichner auf Ernährungsbildung, Eigenverantwortung und Innovation. Bei Erfrischungsgetränken sei der Zuckergehalt seit 2018 bereits um knapp 15% gesunken. Polens Sicherheitsbehörden prüfen Hinweise auf einen möglichen Anschlagsversuch gegen Ministerpräsident Donald Tusk und Verteidigungsminister Władysław Kosiniak-Kamysz. Das Innenministerium hat für Sonntag eine Dringlichkeitssitzung im Terrorabwehrzentrum des Inlandsgeheimdienstes einberufen. Ein Sprecher erklärte, die Angelegenheit werde todernst genommen. Nach Angaben der Behörden gibt es bei den vorliegenden Informationen eine hohe Wahrscheinlichkeit, dass die Drohungen umgesetzt werden könnten. Polen befindet sich nach einer Serie von Messerattacken an Schulen bereits im Alarmzustand. Das Land ist zugleich einer der wichtigsten Unterstützer der Ukraine und ein zentraler Umschlagsort für militärische und humanitäre Hilfen. Microsoft-Chef Satya Nadella fordert eine Notbremse für hochentwickelte künstliche Intelligenz. Menschen müssten KI-Modelle während einer Aufgabe jederzeit stoppen oder abschalten können, schrieb Nadella auf der Plattform X. Zudem müssten alle Aktionen der Systeme für Menschen nachvollziehbar bleiben. Anlass sind Sorgen über eigenständige Hacking-Attacken durch KI-Software in Tests. Nadella verlangt, bei jedem Modell von Beginn an von einer möglichen Kompromittierung auszugehen und Schutzmechanismen einzubauen. Microsoft setzt selbst stark auf künstliche Intelligenz und war früher Geldgeber des ChatGPT-Entwicklers OpenAI.
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2: In der Nacht startet der Tag im Radio NWW-Land überwiegend klar und trocken. Vielerorts bildet sich Nebel. Örtlich kann es glatt werden, denn die Temperaturen sinken auf minus 1 bis plus 2 Grad. Im Tagesverlauf löst sich der Nebel nur langsam auf. Zunächst zeigt sich neben Wolken auch etwas Sonne. Am Nachmittag verdichten sich die Wolken und bis zum Abend zieht leichter Regen auf. Die Höchstwerte erreichen 10 bis 13 Grad. Der Wind bleibt meist schwach. Am Mittwoch wird es deutlich milder. Nach einem wolkigen Start zeigt sich zeitweise die Sonne und es bleibt überwiegend trocken. Die Werte erreichen 17 bis 18 Grad. In der Nacht liegen sie bei 9 bis 11 Grad. Der Donnerstag bringt Sonne und Wolken. Dazu bleibt es trocken bei etwa 16 Grad. In der Nacht sinken die Temperaturen auf 6 bis 7 Grad. Am Freitag hält sich anfangs gebietsweise Nebel. Später wird es freundlich und trocken bei 15 bis 17 Grad. In der Nacht liegen die Werte bei 8 bis 10 Grad.
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1: Bärbel Baas ist mit sofortiger Wirkung als Arbeitsministerin und SPD-Vorsitzende zurückgetreten. Sie begründet den Schritt mit dem Tod ihrer Stieftochter und mit fortgesetzten öffentlichen Angriffen, auch aus Reihen des Koalitionspartners. Baas erklärte, sie habe derzeit nicht die Kraft, ihre Regierungs- und Parteiarbeit vollständig auszuüben. Ihren Co-Vorsitzenden und Vizekanzler Lars Klingbeil habe sie informiert, den Bundeskanzler um ihre Entlassung aus dem Ministeramt gebeten. Im Bundestag will die Duisburger Abgeordnete ihren Wahlkreis weiter vertreten. Klingbeil nannte die Angriffe auf Baas während ihrer Trauer unanständig und äußerte Verständnis für ihren Schritt. Die AfD liegt in der neuen Insa-Sonntagsfrage weiter deutlich vor der Union. Sie erreicht 30%. CDU und CSU kommen nach einem Plus von einem Punkt auf 19%. Die SPD verliert einen Punkt und steht bei 13%. Die Grünen bleiben bei 14%. Die Linke erreicht 10%. FDP und BSW liegen mit 4 bzw. 3% unter der 5%-Hürde. Sonstige Parteien kommen zusammen auf 7%. 9 Agrarminister aus unionsgeführten Bundesländern stellen sich gegen eine Verbrauchssteuer auf zuckerhaltige Lebensmittel. In einem gemeinsamen Schreiben an Bundeskanzler Friedrich Merz verweisen sie auf den CDU-Parteitagsbeschluss gegen eine Zuckersteuer und auf die im Koalitionsvertrag vereinbarte Freiwilligkeit. Eine zusätzliche Abgabe bedeute staatliche Lenkung und belaste bestimmte Lebensmittel unnötig, heißt es in dem Papier. Die Minister warnen zudem vor sinkenden Erlösen für die Landwirtschaft, die bereits höhere Kosten für Dünger und Diesel tragen müsse. Statt einer Steuer setzen die Unterzeichner auf Ernährungsbildung, Eigenverantwortung und Innovation. Bei Erfrischungsgetränken sei der Zuckergehalt seit 2018 bereits um knapp 15% gesunken. Polens Sicherheitsbehörden prüfen Hinweise auf einen möglichen Anschlagsversuch gegen Ministerpräsident Donald Tusk und Verteidigungsminister Władysław Kosiniak-Kamysz. Das Innenministerium hat für Sonntag eine Dringlichkeitssitzung im Terrorabwehrzentrum des Inlandsgeheimdienstes einberufen. Ein Sprecher erklärte, die Angelegenheit werde todernst genommen. Nach Angaben der Behörden gibt es bei den vorliegenden Informationen eine hohe Wahrscheinlichkeit, dass die Drohungen umgesetzt werden könnten. Polen befindet sich nach einer Serie von Messerattacken an Schulen bereits im Alarmzustand. Das Land ist zugleich einer der wichtigsten Unterstützer der Ukraine und ein zentraler Umschlagsort für militärische und humanitäre Hilfen. Microsoft-Chef Satya Nadella fordert eine Notbremse für hochentwickelte künstliche Intelligenz. Menschen müssten KI-Modelle während einer Aufgabe jederzeit stoppen oder abschalten können, schrieb Nadella auf der Plattform X. Zudem müssten alle Aktionen der Systeme für Menschen nachvollziehbar bleiben. Anlass sind Sorgen über eigenständige Hacking-Attacken durch KI-Software in Tests. Nadella verlangt, bei jedem Modell von Beginn an von einer möglichen Kompromittierung auszugehen und Schutzmechanismen einzubauen. Microsoft setzt selbst stark auf künstliche Intelligenz und war früher Geldgeber des ChatGPT-Entwicklers OpenAI.
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2: Der Morgen startet im Radio NWW-Land kalt und stellenweise neblig. Zum Teil gibt es sogar leichten Frost. Bei Temperaturen zwischen minus einem und plus 2 Grad ist auf Brücken und Nebenstraßen Vorsicht angesagt. Der Nebel lichtet sich im Laufe des Vormittags nur zögerlich. Danach gibt es Wolken und zeitweise Sonne. Am Nachmittag werden die Wolken dichter und zum Abend setzt leichter Regen ein. Die Höchstwerte erreichen 10 bis 13 Grad. Der Wind bleibt meist schwach. Am Mittwoch wird es deutlich milder. Nach einem wolkigen Beginn kommt zeitweise die Sonne durch und es bleibt überwiegend trocken. Die Temperaturen erreichen 17 bis 18 Grad, in der Nacht liegen die Werte bei 9 bis 11 Grad. Der Donnerstag bringt Sonne und Wolken bei etwa 16 Grad. Regen ist nicht in Sicht. In der Nacht sinken die Temperaturen auf 6 bis 7 Grad. Am Freitag gibt es zunächst gebietsweise Nebel. Später wird es freundlich und trocken bei 15 bis 17 Grad. In der Nacht liegen die Werte bei 8 bis 10 Grad.
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2: Bärbel Baas ist mit sofortiger Wirkung als Arbeitsministerin und SPD-Vorsitzende zurückgetreten. Sie begründet den Schritt mit dem Tod ihrer Stieftochter und mit fortgesetzten öffentlichen Angriffen, auch aus Reihen des Koalitionspartners. Baas erklärte, sie habe derzeit nicht die Kraft, ihre Regierungs- und Parteiarbeit vollständig auszuüben. Ihren Co-Vorsitzenden und Vizekanzler Lars Klingbeil habe sie informiert, den Bundeskanzler um ihre Entlassung aus dem Ministeramt gebeten. Im Bundestag will die Duisburger Abgeordnete ihren Wahlkreis weiter vertreten. Klingbeil nannte die Angriffe auf Baas während ihrer Trauer unanständig und äußerte Verständnis für ihren Schritt. Die AfD liegt in der neuen Insa-Sonntagsfrage weiter deutlich vor der Union. Sie erreicht 30%. CDU und CSU kommen nach einem Plus von einem Punkt auf 19%. Die SPD verliert einen Punkt und steht bei 13%. Die Grünen bleiben bei 14%. Die Linke erreicht 10%. FDP und BSW liegen mit 4 bzw. 3% unter der 5%-Hürde. Sonstige Parteien kommen zusammen auf 7%. 9 Agrarminister aus unionsgeführten Bundesländern stellen sich gegen eine Verbrauchssteuer auf zuckerhaltige Lebensmittel. In einem gemeinsamen Schreiben an Bundeskanzler Friedrich Merz verweisen sie auf den CDU-Parteitagsbeschluss gegen eine Zuckersteuer und auf die im Koalitionsvertrag vereinbarte Freiwilligkeit. Eine zusätzliche Abgabe bedeute staatliche Lenkung und belaste bestimmte Lebensmittel unnötig, heißt es in dem Papier. Die Minister warnen zudem vor sinkenden Erlösen für die Landwirtschaft, die bereits höhere Kosten für Dünger und Diesel tragen müsse. Statt einer Steuer setzen die Unterzeichner auf Ernährungsbildung, Eigenverantwortung und Innovation. Bei Erfrischungsgetränken sei der Zuckergehalt seit 2018 bereits um knapp 15% gesunken. Polens Sicherheitsbehörden prüfen Hinweise auf einen möglichen Anschlagsversuch gegen Ministerpräsident Donald Tusk und Verteidigungsminister Władysław Kosiniak-Kamysz. Das Innenministerium hat für Sonntag eine Dringlichkeitssitzung im Terrorabwehrzentrum des Inlandsgeheimdienstes einberufen. Ein Sprecher erklärte, die Angelegenheit werde todernst genommen. Nach Angaben der Behörden gibt es bei den vorliegenden Informationen eine hohe Wahrscheinlichkeit, dass die Drohungen umgesetzt werden könnten. Polen befindet sich nach einer Serie von Messerattacken an Schulen bereits im Alarmzustand. Das Land ist zugleich einer der wichtigsten Unterstützer der Ukraine und ein zentraler Umschlagsort für militärische und humanitäre Hilfen. Microsoft-Chef Satya Nadella fordert eine Notbremse für hochentwickelte künstliche Intelligenz. Menschen müssten KI-Modelle während einer Aufgabe jederzeit stoppen oder abschalten können, schrieb Nadella auf der Plattform X. Zudem müssten alle Aktionen der Systeme für Menschen nachvollziehbar bleiben. Anlass sind Sorgen über eigenständige Hacking-Attacken durch KI-Software in Tests. Nadella verlangt, bei jedem Modell von Beginn an von einer möglichen Kompromittierung auszugehen und Schutzmechanismen einzubauen. Microsoft setzt selbst stark auf künstliche Intelligenz und war früher Geldgeber des ChatGPT-Entwicklers OpenAI.
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3: Der Morgen startet im Radio NWW-Land kalt und stellenweise neblig. Zum Teil gibt es sogar leichten Frost. Bei Temperaturen zwischen minus einem und plus 2 Grad ist auf Brücken und Nebenstraßen Vorsicht angesagt. Der Nebel lichtet sich im Laufe des Vormittags nur zögerlich. Danach gibt es Wolken und zeitweise Sonne. Am Nachmittag werden die Wolken dichter und zum Abend setzt leichter Regen ein. Die Höchstwerte erreichen 10 bis 13 Grad. Der Wind bleibt meist schwach. Am Mittwoch wird es deutlich milder. Nach einem wolkigen Beginn kommt zeitweise die Sonne durch und es bleibt überwiegend trocken. Die Temperaturen erreichen 17 bis 18 Grad, in der Nacht liegen die Werte bei 9 bis 11 Grad. Der Donnerstag bringt Sonne und Wolken bei etwa 16 Grad. Regen ist nicht in Sicht. In der Nacht sinken die Temperaturen auf 6 bis 7 Grad. Am Freitag gibt es zunächst gebietsweise Nebel. Später wird es freundlich und trocken bei 15 bis 17 Grad. In der Nacht liegen die Werte bei 8 bis 10 Grad.
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1: Bärbel Baas ist mit sofortiger Wirkung als Arbeitsministerin und SPD-Vorsitzende zurückgetreten. Sie begründet den Schritt mit dem Tod ihrer Stieftochter und mit fortgesetzten öffentlichen Angriffen, auch aus Reihen des Koalitionspartners. Baas erklärte, sie habe derzeit nicht die Kraft, ihre Regierungs- und Parteiarbeit vollständig auszuüben. Ihren Co-Vorsitzenden und Vizekanzler Lars Klingbeil habe sie informiert, den Bundeskanzler um ihre Entlassung aus dem Ministeramt gebeten. Im Bundestag will die Duisburger Abgeordnete ihren Wahlkreis weiter vertreten. Klingbeil nannte die Angriffe auf Baas während ihrer Trauer unanständig und äußerte Verständnis für ihren Schritt. Die AfD liegt in der neuen Insa-Sonntagsfrage weiter deutlich vor der Union. Sie erreicht 30%. CDU und CSU kommen nach einem Plus von einem Punkt auf 19%. Die SPD verliert einen Punkt und steht bei 13%. Die Grünen bleiben bei 14%. Die Linke erreicht 10%. FDP und BSW liegen mit 4 bzw. 3% unter der 5%-Hürde. Sonstige Parteien kommen zusammen auf 7%. 9 Agrarminister aus unionsgeführten Bundesländern stellen sich gegen eine Verbrauchssteuer auf zuckerhaltige Lebensmittel. In einem gemeinsamen Schreiben an Bundeskanzler Friedrich Merz verweisen sie auf den CDU-Parteitagsbeschluss gegen eine Zuckersteuer und auf die im Koalitionsvertrag vereinbarte Freiwilligkeit. Eine zusätzliche Abgabe bedeute staatliche Lenkung und belaste bestimmte Lebensmittel unnötig, heißt es in dem Papier. Die Minister warnen zudem vor sinkenden Erlösen für die Landwirtschaft, die bereits höhere Kosten für Dünger und Diesel tragen müsse. Statt einer Steuer setzen die Unterzeichner auf Ernährungsbildung, Eigenverantwortung und Innovation. Bei Erfrischungsgetränken sei der Zuckergehalt seit 2018 bereits um knapp 15% gesunken. Polens Sicherheitsbehörden prüfen Hinweise auf einen möglichen Anschlagsversuch gegen Ministerpräsident Donald Tusk und Verteidigungsminister Władysław Kosiniak-Kamysz. Das Innenministerium hat für Sonntag eine Dringlichkeitssitzung im Terrorabwehrzentrum des Inlandsgeheimdienstes einberufen. Ein Sprecher erklärte, die Angelegenheit werde todernst genommen. Nach Angaben der Behörden gibt es bei den vorliegenden Informationen eine hohe Wahrscheinlichkeit, dass die Drohungen umgesetzt werden könnten. Polen befindet sich nach einer Serie von Messerattacken an Schulen bereits im Alarmzustand. Das Land ist zugleich einer der wichtigsten Unterstützer der Ukraine und ein zentraler Umschlagsort für militärische und humanitäre Hilfen. Microsoft-Chef Satya Nadella fordert eine Notbremse für hochentwickelte künstliche Intelligenz. Menschen müssten KI-Modelle während einer Aufgabe jederzeit stoppen oder abschalten können, schrieb Nadella auf der Plattform X. Zudem müssten alle Aktionen der Systeme für Menschen nachvollziehbar bleiben. Anlass sind Sorgen über eigenständige Hacking-Attacken durch KI-Software in Tests. Nadella verlangt, bei jedem Modell von Beginn an von einer möglichen Kompromittierung auszugehen und Schutzmechanismen einzubauen. Microsoft setzt selbst stark auf künstliche Intelligenz und war früher Geldgeber des ChatGPT-Entwicklers OpenAI.
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2: Der Morgen startet im Radio NWW-Land kalt und stellenweise neblig. Zum Teil gibt es sogar leichten Frost. Bei Temperaturen zwischen minus einem und plus 2 Grad ist auf Brücken und Nebenstraßen Vorsicht angesagt. Der Nebel lichtet sich im Laufe des Vormittags nur zögerlich. Danach gibt es Wolken und zeitweise Sonne. Am Nachmittag werden die Wolken dichter und zum Abend setzt leichter Regen ein. Die Höchstwerte erreichen 10 bis 13 Grad. Der Wind bleibt meist schwach. Am Mittwoch wird es deutlich milder. Nach einem wolkigen Beginn kommt zeitweise die Sonne durch und es bleibt überwiegend trocken. Die Temperaturen erreichen 17 bis 18 Grad, in der Nacht liegen die Werte bei 9 bis 11 Grad. Der Donnerstag bringt Sonne und Wolken bei etwa 16 Grad. Regen ist nicht in Sicht. In der Nacht sinken die Temperaturen auf 6 bis 7 Grad. Am Freitag gibt es zunächst gebietsweise Nebel. Später wird es freundlich und trocken bei 15 bis 17 Grad. In der Nacht liegen die Werte bei 8 bis 10 Grad.
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1: Bärbel Baas ist mit sofortiger Wirkung als Arbeitsministerin und SPD-Vorsitzende zurückgetreten. Sie begründet den Schritt mit dem Tod ihrer Stieftochter und mit fortgesetzten öffentlichen Angriffen, auch aus Reihen des Koalitionspartners. Baas erklärte, sie habe derzeit nicht die Kraft, ihre Regierungs- und Parteiarbeit vollständig auszuüben. Ihren Co-Vorsitzenden und Vizekanzler Lars Klingbeil habe sie informiert, den Bundeskanzler um ihre Entlassung aus dem Ministeramt gebeten. Im Bundestag will die Duisburger Abgeordnete ihren Wahlkreis weiter vertreten. Klingbeil nannte die Angriffe auf Baas während ihrer Trauer unanständig und äußerte Verständnis für ihren Schritt. Die AfD liegt in der neuen Insa-Sonntagsfrage weiter deutlich vor der Union. Sie erreicht 30%. CDU und CSU kommen nach einem Plus von einem Punkt auf 19%. Die SPD verliert einen Punkt und steht bei 13%. Die Grünen bleiben bei 14%. Die Linke erreicht 10%. FDP und BSW liegen mit 4 bzw. 3% unter der 5%-Hürde. Sonstige Parteien kommen zusammen auf 7%. 9 Agrarminister aus unionsgeführten Bundesländern stellen sich gegen eine Verbrauchssteuer auf zuckerhaltige Lebensmittel. In einem gemeinsamen Schreiben an Bundeskanzler Friedrich Merz verweisen sie auf den CDU-Parteitagsbeschluss gegen eine Zuckersteuer und auf die im Koalitionsvertrag vereinbarte Freiwilligkeit. Eine zusätzliche Abgabe bedeute staatliche Lenkung und belaste bestimmte Lebensmittel unnötig, heißt es in dem Papier. Die Minister warnen zudem vor sinkenden Erlösen für die Landwirtschaft, die bereits höhere Kosten für Dünger und Diesel tragen müsse. Statt einer Steuer setzen die Unterzeichner auf Ernährungsbildung, Eigenverantwortung und Innovation. Bei Erfrischungsgetränken sei der Zuckergehalt seit 2018 bereits um knapp 15% gesunken. Polens Sicherheitsbehörden prüfen Hinweise auf einen möglichen Anschlagsversuch gegen Ministerpräsident Donald Tusk und Verteidigungsminister Władysław Kosiniak-Kamysz. Das Innenministerium hat für Sonntag eine Dringlichkeitssitzung im Terrorabwehrzentrum des Inlandsgeheimdienstes einberufen. Ein Sprecher erklärte, die Angelegenheit werde todernst genommen. Nach Angaben der Behörden gibt es bei den vorliegenden Informationen eine hohe Wahrscheinlichkeit, dass die Drohungen umgesetzt werden könnten. Polen befindet sich nach einer Serie von Messerattacken an Schulen bereits im Alarmzustand. Das Land ist zugleich einer der wichtigsten Unterstützer der Ukraine und ein zentraler Umschlagsort für militärische und humanitäre Hilfen. Microsoft-Chef Satya Nadella fordert eine Notbremse für hochentwickelte künstliche Intelligenz. Menschen müssten KI-Modelle während einer Aufgabe jederzeit stoppen oder abschalten können, schrieb Nadella auf der Plattform X. Zudem müssten alle Aktionen der Systeme für Menschen nachvollziehbar bleiben. Anlass sind Sorgen über eigenständige Hacking-Attacken durch KI-Software in Tests. Nadella verlangt, bei jedem Modell von Beginn an von einer möglichen Kompromittierung auszugehen und Schutzmechanismen einzubauen. Microsoft setzt selbst stark auf künstliche Intelligenz und war früher Geldgeber des ChatGPT-Entwicklers OpenAI.
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2: Am Vormittag hält sich im Radio NWW-Land stellenweise noch Nebel. Dort bleibt es kühl, andernorts lockert es schon auf. Im weiteren Verlauf gibt es Sonne und Wolken. Trocken bleibt es zunächst überall. Am Nachmittag werden die Wolken dichter. Gegen Abend zieht von Westen her leichter Regen auf. Die Temperaturen steigen auf 10 bis 13 Grad. Dazu weht nur ein schwacher Wind. Am Mittwoch wird es spürbar milder. Es gibt Wolken und zeitweise Sonne. Dabei bleibt es überwiegend trocken. Die Höchstwerte erreichen 17 bis 18 Grad. In der Nacht liegen die Temperaturen bei 9 bis 11 Grad. Der Donnerstag bringt einen freundlichen Mix aus Sonne und Wolken. Es bleibt trocken, die Werte erreichen rund 16 Grad. In der Nacht sinken sie auf 6 bis 7 Grad. Am Freitag startet der Tag gebietsweise neblig. Später zeigt sich öfter die Sonne und es bleibt trocken bei 15 bis 17 Grad. In der Nacht liegen die Werte bei 8 bis 10 Grad.
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1: Die schwarz-rote Koalition steht nach dem Rückzug von Bärbel Baas vor weiteren Konflikten. Alexander Schweizer soll heute das Arbeitsministerium übernehmen, nachdem er vom Bundespräsidenten ernannt und im Bundestag vereidigt worden ist. Besonders bei der Rentenreform gibt es weiter Differenzen, unter anderem über die abschlagsfreie Rente nach 45 Beitragsjahren und über Minijobs. Auch bei der Pflegereform, möglichen Steuern auf zuckerhaltige Getränke, Tabak, Plastik und Kryptowährungen sowie beim Bundeshaushalt für das Jahr 2027 ist keine Einigung in Sicht. Zusätzlichen Streit birgt die anstehende Wahl des Ministerpräsidenten in Sachsen-Anhalt, während die SPD nach dem Rücktritt von Baas ihre Parteiführung neu ordnen muss. Die CDU will die Stromsteuer für alle auf das europäische Minimum senken. Bundeskanzler Friedrich Merz kündigte nach einer Klausur des Parteipräsidiums an, dafür finanzielle Spielräume im Bundeshaushalt nutzen zu wollen. Er verwies auf die Wachstumserwartung von 1,3% in diesem und 1,1% im kommenden Jahr. 1% Wirtschaftswachstum bedeute nach seinen Angaben rund 10 Milliarden Euro zusätzliche Steuereinnahmen, davon etwa 5 Milliarden für den Bund. Merz erwartet zudem, dass der Wechsel im Arbeitsministerium die Umsetzung der vereinbarten Reformen beschleunigen könnte. Zugleich warnte der Kanzler vor politischem Druck von rechts und links. Nach dem Brand an einer Starlink-Station in Polen sind in Deutschland zwei türkische Staatsbürger festgenommen worden. Polens Regierungschef Donald Tusk teilte mit, die deutsche Polizei habe im Auftrag polnischer Behörden gehandelt. Die beiden Verdächtigen sollen Ende September eine Anlage des staatlichen Telekommunikationsunternehmens Exatel in der Region Masowien angezündet haben. Nach Angaben des polnischen Digitalministers wurde dadurch unter anderem der Internetzugang der ukrainischen Armee gestört. Tusk sprach von einem weiteren Akt hybrider Kriegsführung. Die NATO hat ein Konzept vorgestellt, mit dem ein möglicher Angriff auf Bündnisstaaten in 3 Schritten abgewehrt werden soll. NATO-Oberbefehlshaber Alexus Grinkiewicz sagte in Warschau, ein Angreifer solle zunächst gestoppt, dann am weiteren Vorrücken gehindert und bei anhaltenden Angriffen militärisch zerschlagen werden. Die Verteidigung des Bündnisgebiets soll bereits vor dem ersten Schuss beginnen, gestützt auf Erkenntnisse von Nachrichtendiensten und Aufklärungssystemen. Im Ernstfall sollen Bodentruppen den ersten Angriff aufhalten, während Luftwaffe, Marine, Weltraum und Cyberkräfte die militärische Überlegenheit sichern. Die NATO will dafür unter anderem in Präzisionswaffen großer Reichweite, Sensornetze und digitale Infrastruktur investieren. Mit dem Fahrplanwechsel am 13. Dezember baut die Deutsche Bahn ihr Angebot im Fernverkehr aus. Täglich sollen dann mehr als 320 internationale Fahrten angeboten werden, darunter zusätzliche Verbindungen nach Italien, Frankreich, Österreich und Dänemark. Zwischen Hamburg und München fährt künftig 3-mal täglich ein Sprinter mit nur 2 Zwischenhalten in Hannover und Nürnberg. Die Fahrzeit soll 5 Stunden und 20 Minuten betragen. Ab Sommer ist außerdem eine Direktverbindung von München über Mailand nach Rom geplant, mit einer Fahrzeit von rund 8 Stunden und 30 Minuten bis in die italienische Hauptstadt. Tickets für den neuen Fahrplan gibt es ab morgen. Preiserhöhungen im Fernverkehr soll es bis Mai 2027 nicht geben. Wegen umfangreicher Baustellen müssen Fahrgäste aber weiter mit Ausfällen, Umleitungen und längeren Fahrzeiten rechnen.
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1: Am Vormittag hält sich im Radio NWW-Land stellenweise noch Nebel. Dort bleibt es kühl, andernorts lockert es schon auf. Im weiteren Verlauf gibt es Sonne und Wolken. Trocken bleibt es zunächst überall. Am Nachmittag werden die Wolken dichter. Gegen Abend zieht von Westen her leichter Regen auf. Die Temperaturen steigen auf 10 bis 13 Grad. Dazu weht nur ein schwacher Wind. Am Mittwoch wird es spürbar milder. Es gibt Wolken und zeitweise Sonne. Dabei bleibt es überwiegend trocken. Die Höchstwerte erreichen 17 bis 18 Grad. In der Nacht liegen die Temperaturen bei 9 bis 11 Grad. Der Donnerstag bringt einen freundlichen Mix aus Sonne und Wolken. Es bleibt trocken. Die Werte erreichen rund 16 Grad. In der Nacht sinken sie auf 6 bis 7 Grad. Am Freitag startet der Tag gebietsweise neblig. Später zeigt sich öfter die Sonne und es bleibt trocken bei 15 bis 17 Grad. In der Nacht liegen die Werte bei 8 bis 10 Grad.
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1: Im Landkreis Eichach-Friedberg steigen die Abfallgebühren ab dem Jahr 2027 um mehr als 40%. Für eine Restmülltonne mit 60 Litern werden dann jährlich 128,40 € fällig. Bisher kostete sie gut 91 € im Jahr. Als Gründe nennt der Landkreis deutlich höhere Kosten für Personal, Energie und Transporte. Auch die erste Sperrmüllabholung ist künftig nicht mehr kostenlos, sondern kostet 25 €. Friedberg nimmt rund 4,7 Millionen Euro mehr Gewerbesteuer ein als erwartet. Die zusätzlichen Einnahmen verschaffen der Stadt kurzfristig finanziellen Spielraum. Für das Jahr 2027 drohen allerdings höhere Umlagen an den Landkreis und möglicherweise auch an den Bezirk Schwaben. Dadurch könnte ein Teil des Geldes schnell wieder aufgezehrt sein. Finanzreferent Reinhold Dendorfer und Bürgermeister Roland Eichmann mahnen deshalb, trotz des Rekordergebnisses weiter sparsam zu wirtschaften. In Augsburg-Lechhausen klagen Anwohner weiter über Lärm und Dreck durch Saatkrähen. Besonders betroffen ist die Kreuzung von Kolbergstraße, Elisabethstraße und Gneisenaustraße. Die Stadt bestätigt die Beschwerden, verweist aber auf den besonderen Schutz der Vögel. Bei der höheren Naturschutzbehörde hat sie eine Ausnahmegenehmigung beantragt, um alte Nester entfernen und neue Nester verhindern zu können. Eine Entscheidung steht noch aus. In Augsburg leben nach Angaben der Stadt mehr als 2500 Saatkrähen. Pendler zwischen Augsburg und München können aufatmen. Ab dem Jahr 2028 sollen deutlich weniger Regionalzüge ausfallen als zunächst geplant. Die Bahn hatte zeitweise vorgesehen, täglich 12 Verbindungen zu streichen und das Angebot zu den Stoßzeiten zu halbieren. Diese Pläne sind nun weitgehend vom Tisch. Künftig sollen nur noch 3 Züge am Tag wegfallen. Zwischen 6 und 8 Uhr fahren weiterhin 4 Züge pro Stunde, zwischen 16 und 19 Uhr 3. Außerhalb der Stoßzeiten bleiben es 2 Züge pro Stunde. Eine Petition mit mehr als 5000 Unterschriften hatte den Druck auf die Bahn erhöht. Am Augsburger Amtsgericht geht es um den Kündigungsstreit mit einer ehemaligen Mitarbeiterin der Verwaltungsgemeinschaft Pöttmes. Der Frau wird vorgeworfen, ein Gespräch mit dem Bürgermeister heimlich und unerlaubt aufgenommen zu haben. Nach Angaben im Verfahren war ihr eine Abfindung von 15.000 € angeboten worden, die sie ablehnte. Die Mitarbeiterin erklärt, sie habe kein Mitschnittgerät verwendet, sondern lediglich ein Gedächtnisprotokoll angefertigt. Sie fordert bis zu 100.000 € Entschädigung. Die Gründe für die vorgesehene Kündigung sollen im kommenden Monat weiterverhandelt werden.
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1: Hallo, schön, dass ich dabei sein darf bei eurem Wochenendstart. Immer am Samstag ab 18 Uhr. Da treffen wir uns 2 Stunden vor der Party am Samstagabend. Zu guter Musik und viel Informationen und natürlich auch ein bisschen zum Aufwärmen fürs Wochenende. Also, wir haben eine Verabredung und ich freue mich und ihr hoffentlich auch. 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
1: Hallo.
2: Hallo.
1: Wir sind wieder mal da und am Dienstag gibt es heute was ganz Besonderes.
2: Ja, und zwar auch Hähnchenbrust und Kürbis und Rosenkohl, alles aus dem Ofen.
1: Genau.
2: Mit einem leckeren Kräuterquark dazu.
1: Das ist natürlich wirklich was Proteinreiches, wieder mal natürlich proteinreich, weil wir sind ja diese Woche in der Eiweißwoche. Mhm. Und ja, natürlich proteinreich heißt, es wird nichts zugesetzt. Das kommt alles von den Lebensmitteln.
2: Ja, so schaut's aus. Und dann ist es natürlich auch gesund. Ja, ich weiß, was drin ist.
1: Ja.
2: Wenig und Ofensachen schmecken eh immer super lecker.
1: Und ganz wenig Kohlenhydrate und viel Protein. Ne? Mhm. Ja, also ich finde ja, wenn Hähnchenfleisch dann mit Gemüse im Ofen gehabt, das wird ohnehin so richtig schön zart. Ne?
2: Bestimmt. Habe ich jetzt noch nie so gemacht, aber ja, Ofengemüse selbst kenne ich natürlich.
1: Ist ja auch cool, ja. Ja, doch, auf jeden Fall. Mhm. Und wie gesagt, der Rosenkohl, also es gibt ja Menschen, die mögen den Rosenkohl nicht, aber ich finde halt einfach, wenn man den richtig schön mild macht, das ist richtig toll. Und in dem Fall ist es wirklich auch mit dem Kräuterquark eine ganz, ganz tolle Sache. So richtig schöne, viele Geschmäcker treffen da aufeinander.
2: Mhm. Und das Frische dann noch, Zitrone ist wieder mit dabei im Quark,
1: immer
2: lecker.
1: Ja, genau.
2: Ganz viel Spaß beim Nachkochen.
1: Ja.
2: Einen wunderschönen Tag heute und wir hören uns morgen.
1: Tschüss.
2: Tschüss.
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1: Die schwarz-rote Koalition steht nach dem Rückzug von Bärbel Baas vor weiteren Konflikten. Alexander Schweizer soll heute das Arbeitsministerium übernehmen, nachdem er vom Bundespräsidenten ernannt und im Bundestag vereidigt worden ist. Besonders bei der Rentenreform gibt es weiter Differenzen, unter anderem über die abschlagsfreie Rente nach 45 Beitragsjahren und über Minijobs. Auch bei der Pflegereform, möglichen Steuern auf zuckerhaltige Getränke, Tabak, Plastik und Kryptowährungen sowie beim Bundeshaushalt für das Jahr 2027 ist keine Einigung in Sicht. Zusätzlichen Streit birgt die anstehende Wahl des Ministerpräsidenten in Sachsen-Anhalt, während die SPD nach dem Rücktritt von Baas ihre Parteiführung neu ordnen muss. Die CDU will die Stromsteuer für alle auf das europäische Minimum senken. Bundeskanzler Friedrich Merz kündigte nach einer Klausur des Parteipräsidiums an, dafür finanzielle Spielräume im Bundeshaushalt nutzen zu wollen. Er verwies auf die Wachstumserwartung von 1,3% in diesem und 1,1% im kommenden Jahr. 1% Wirtschaftswachstum bedeutet nach seinen Angaben rund 10 Milliarden Euro zusätzliche Steuereinnahmen, davon etwa 5 Milliarden für den Bund. Merz erwartet zudem, dass der Wechsel im Arbeitsministerium die Umsetzung der vereinbarten Reformen beschleunigen könnte. Zugleich warnte der Kanzler vor politischem Druck von rechts und links. Nach dem Brand an einer Starlink-Station in Polen sind in Deutschland zwei türkische Staatsbürger festgenommen worden. Polens Regierungschef Donald Tusk teilte mit, die deutsche Polizei habe im Auftrag polnischer Behörden gehandelt. Die beiden Verdächtigen sollen Ende September eine Anlage des staatlichen Telekommunikationsunternehmens Exatel in der Region Masowien angezündet haben. Nach Angaben des polnischen Digitalministers wurde dadurch unter anderem der Internetzugang der ukrainischen Armee gestört. Tusk sprach von einem weiteren Akt hybrider Kriegsführung. Die NATO hat ein Konzept vorgestellt, mit dem ein möglicher Angriff auf Bündnisstaaten in 3 Schritten abgewehrt werden soll. NATO-Oberbefehlshaber Alexis Grinkiewicz sagte in Warschau, ein Angreifer solle zunächst gestoppt, dann am weiteren Vorrücken gehindert und bei anhaltenden Angriffen militärisch zerschlagen werden. Die Verteidigung des Bündnisgebiets soll bereits vor dem ersten Schuss beginnen, gestützt auf Erkenntnisse von Nachrichtendiensten und Aufklärungssystemen. Im Ernstfall sollen Bodentruppen den ersten Angriff aufhalten, während Luftwaffe, Marine, Weltraum- und Cyberkräfte die militärische Überlegenheit sichern. Die NATO will dafür unter anderem in Präzisionswaffen großer Reichweite, Sensornetze und digitale Infrastruktur investieren. Mit dem Fahrplanwechsel am 13. Dezember baut die Deutsche Bahn ihr Angebot im Fernverkehr aus. Täglich sollen dann mehr als 320 internationale Fahrten angeboten werden, darunter zusätzliche Verbindungen nach Italien, Frankreich, Österreich und Dänemark. Zwischen Hamburg und München fährt künftig 3-mal täglich ein Sprinter mit nur 2 Zwischenhalten in Hannover und Nürnberg. Die Fahrzeit soll 5 Stunden und 20 Minuten betragen. Ab Sommer ist außerdem eine Direktverbindung von München über Mailand nach Rom geplant, mit einer Fahrzeit von rund 8 Stunden und 30 Minuten bis in die italienische Hauptstadt. Tickets für den neuen Fahrplan gibt es ab morgen. Preiserhöhungen im Fernverkehr soll es bis Mai 2027 nicht geben. Wegen umfangreicher Baustellen müssen Fahrgäste aber weiter mit Ausfällen, Umleitungen und längeren Fahrzeiten rechnen.
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1: Am Vormittag hält sich im Radio NWW-Land stellenweise noch Nebel. Dort bleibt es kühl, andernorts lockert es schon auf. Im weiteren Verlauf gibt es Sonne und Wolken. Trocken bleibt es zunächst überall. Am Nachmittag werden die Wolken dichter. Gegen Abend zieht von Westen her leichter Regen auf. Die Temperaturen steigen auf 10 bis 13 Grad. Dazu weht nur ein schwacher Wind. Am Mittwoch wird es spürbar milder. Es gibt Wolken und zeitweise Sonne. Dabei bleibt es überwiegend trocken. Die Höchstwerte erreichen 17 bis 18 Grad. In der Nacht liegen die Temperaturen bei 9 bis 11 Grad. Der Donnerstag bringt einen freundlichen Mix aus Sonne und Wolken. Es bleibt trocken. Die Werte erreichen rund 16 Grad. In der Nacht sinken sie auf 6 bis 7 Grad. Am Freitag startet der Tag gebietsweise neblig. Später zeigt sich öfter die Sonne und es bleibt trocken bei 15 bis 17 Grad. In der Nacht liegen die Werte bei 8 bis 10 Grad.
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1: Die schwarz-rote Koalition steht nach dem Rückzug von Bärbel Baas vor weiteren Konflikten. Alexander Schweizer soll heute das Arbeitsministerium übernehmen, nachdem er vom Bundespräsidenten ernannt und im Bundestag vereidigt worden ist. Besonders bei der Rentenreform gibt es weiter Differenzen, unter anderem über die abschlagsfreie Rente nach 45 Beitragsjahren und über Minijobs. Auch bei der Pflegereform, möglichen Steuern auf zuckerhaltige Getränke, Tabak, Plastik und Kryptowährungen sowie beim Bundeshaushalt für das Jahr 2027 ist keine Einigung in Sicht. Zusätzlichen Streit birgt die anstehende Wahl des Ministerpräsidenten in Sachsen-Anhalt, während die SPD nach dem Rücktritt von Baas ihre Parteiführung neu ordnen muss. Die CDU will die Stromsteuer für alle auf das europäische Minimum senken. Bundeskanzler Friedrich Merz kündigte nach einer Klausur des Parteipräsidiums an, dafür finanzielle Spielräume im Bundeshaushalt nutzen zu wollen. Er verwies auf die Wachstumserwartung von 1,3% in diesem und 1,1% im kommenden Jahr. 1% Wirtschaftswachstum bedeutet nach seinen Angaben rund 10 Milliarden Euro zusätzliche Steuereinnahmen, davon etwa 5 Milliarden für den Bund. Merz erwartet zudem, dass der Wechsel im Arbeitsministerium die Umsetzung der vereinbarten Reformen beschleunigen könnte. Zugleich warnte der Kanzler vor politischem Druck von rechts und links. Nach dem Brand an einer Starlink-Station in Polen sind in Deutschland zwei türkische Staatsbürger festgenommen worden. Polens Regierungschef Donald Tusk teilte mit, die deutsche Polizei habe im Auftrag polnischer Behörden gehandelt. Die beiden Verdächtigen sollen Ende September eine Anlage des staatlichen Telekommunikationsunternehmens Exatel in der Region Masowien angezündet haben. Nach Angaben des polnischen Digitalministers wurde dadurch unter anderem der Internetzugang der ukrainischen Armee gestört. Tusk sprach von einem weiteren Akt hybrider Kriegsführung. Die NATO hat ein Konzept vorgestellt, mit dem ein möglicher Angriff auf Bündnisstaaten in 3 Schritten abgewehrt werden soll. NATO-Oberbefehlshaber Alexis Grinkiewicz sagte in Warschau, ein Angreifer solle zunächst gestoppt, dann am weiteren Vorrücken gehindert und bei anhaltenden Angriffen militärisch zerschlagen werden. Die Verteidigung des Bündnisgebiets soll bereits vor dem ersten Schuss beginnen, gestützt auf Erkenntnisse von Nachrichtendiensten und Aufklärungssystemen. Im Ernstfall sollen Bodentruppen den ersten Angriff aufhalten, während Luftwaffe, Marine, Weltraum- und Cyberkräfte die militärische Überlegenheit sichern. Die NATO will dafür unter anderem in Präzisionswaffen großer Reichweite, Sensornetze und digitale Infrastruktur investieren. Mit dem Fahrplanwechsel am 13. Dezember baut die Deutsche Bahn ihr Angebot im Fernverkehr aus. Täglich sollen dann mehr als 320 internationale Fahrten angeboten werden, darunter zusätzliche Verbindungen nach Italien, Frankreich, Österreich und Dänemark. Zwischen Hamburg und München fährt künftig 3-mal täglich ein Sprinter mit nur 2 Zwischenhalten in Hannover und Nürnberg. Die Fahrzeit soll 5 Stunden und 20 Minuten betragen. Ab Sommer ist außerdem eine Direktverbindung von München über Mailand nach Rom geplant, mit einer Fahrzeit von rund 8 Stunden und 30 Minuten bis in die italienische Hauptstadt. Tickets für den neuen Fahrplan gibt es ab morgen. Preiserhöhungen im Fernverkehr soll es bis Mai 2027 nicht geben. Wegen umfangreicher Baustellen müssen Fahrgäste aber weiter mit Ausfällen, Umleitungen und längeren Fahrzeiten rechnen.
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1: Zur Mittagszeit zeigt sich im Radio NWW-Land noch ein Mix aus Wolken und etwas Sonne. Es bleibt zunächst trocken. Im Laufe des Nachmittags verdichten sich die Wolken und bis zum Abend kommt leichter Regen auf. Die Temperaturen erreichen heute 10 bis 13 Grad. Viel Wind ist nicht dabei. Am Mittwoch wird es deutlich milder. Nach einem wolkigen Start zeigt sich zeitweise die Sonne. Regen ist kaum ein Thema. Die Werte steigen auf 17 bis 18 Grad. In der Nacht liegen die Temperaturen bei 9 bis 11 Grad. Der Donnerstag bringt Sonne und Wolken. Dazu bleibt es trocken bei etwa 16 Grad. In der Nacht sinken die Werte auf 6 bis 7 Grad. Am Freitag kann sich anfangs gebietsweise Nebel halten. Später wird es freundlich und trocken. Die Temperaturen erreichen 15 bis 17 Grad. In der Nacht liegen sie bei 8 bis 10 Grad. Für den weiteren Nachmittag gilt, Schirm lieber dabei haben, denn der Regen kommt zum Abend näher.
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1: Am Augsburger Amtsgericht geht es um den Kündigungsstreit mit einer ehemaligen Mitarbeiterin der Verwaltungsgemeinschaft Pöttmes. Der Frau wird vorgeworfen, ein Gespräch mit dem Bürgermeister heimlich und unerlaubt aufgenommen zu haben. Nach Angaben im Verfahren war ihr eine Abfindung von 15.000 Euro angeboten worden, die sie ablehnte. Die Mitarbeiterin erklärt, sie habe kein Mitschnittgerät verwendet, sondern lediglich ein Gedächtnisprotokoll angefertigt. Sie fordert bis zu 100.000 Euro Entschädigung. Die Gründe für die vorgesehene Kündigung sollen im kommenden Monat weiterverhandelt werden. In Augsburg wird seit Samstagabend eine 19-jährige Frau vermisst. Sie kam nach ihrer Arbeit in Lechhausen nicht nach Hause. Ihre Schuhe wurden später am Ufer des Lechs gefunden. Die Polizei suchte mit Hubschraubern, Drohnen und Rettungsbooten nach der jungen Frau. Sie wird als schlank beschrieben, hat schwarzes Haar und einen südländischen Teint. Vermutlich trug sie dunkle, weite Kleidung und möglicherweise ein Kopftuch. Außerdem keine Brille und keine Tätowierungen. Die Kriminalpolizei Augsburg hat die Ermittlungen übernommen. Konkrete Hinweise auf ein Verbrechen gibt es bislang nicht. Friedberg nimmt rund 4,7 Millionen Euro mehr Gewerbesteuer ein als erwartet. Die zusätzlichen Einnahmen verschaffen der Stadt kurzfristig finanziellen Spielraum. Für das Jahr 2027 drohen allerdings höhere Umlagen an den Landkreis und möglicherweise auch an den Bezirk Schwaben. Dadurch könnte ein Teil des Geldes schnell wieder aufgezehrt sein. Finanzreferent Reinhold Dendorfer und Bürgermeister Roland Eichmann mahnen deshalb, trotz des Rekordergebnisses weiter sparsam zu wirtschaften. Der geplante 5-Minuten-Takt bei den Augsburger Straßenbahnen wird immer unwahrscheinlicher. Die Stadtwerke haben bereits 11 alte Straßenbahnen ausgemustert. Die letzte soll Ende November nach Kroatien verkauft werden. Bis Mitte kommenden Jahres sollen zwar 15 neue Bahnen eintreffen, im Fuhrpark bleibt es trotzdem eng. Zusätzliche Fahrzeuge werden wegen der verlängerten Linie 3 nach Königsbrunn und für die künftige Haltestelle unter dem Hauptbahnhof gebraucht. Oberbürgermeister Florian Freund hält dennoch an seinem Wahlversprechen zum 5-Minuten-Takt fest. In Augsburg-Lechhausen klagen Anwohner weiter über Lärm und Dreck durch Saatkrähen. Besonders betroffen ist die Kreuzung von Kolbergstraße, Elisabethstraße und Gneisenaustraße. Die Stadt bestätigt die Beschwerden, verweist aber auf den besonderen Schutz der Vögel. Bei der höheren Naturschutzbehörde hat sie eine Ausnahmegenehmigung beantragt, um alte Nester entfernen und neue Nester verhindern zu können. Eine Entscheidung steht noch aus. In Augsburg leben nach Angaben der Stadt mehr als 2500 Saatkrähen.
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4: 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Immer am Samstag ab 18 Uhr. Da treffen wir uns 2 Stunden vor der Party am Samstagabend. Zu guter Musik und viel Informationen und natürlich auch ein bisschen zum Aufwärmen fürs Wochenende. Also, wir haben eine Verabredung und ich freue mich und ihr hoffentlich auch. 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
1: Die schwarz-rote Koalition steht nach dem Rückzug von Bärbel Baas vor weiteren Konflikten. Alexander Schweizer soll heute das Arbeitsministerium übernehmen, nachdem er vom Bundespräsidenten ernannt und im Bundestag vereidigt worden ist. Besonders bei der Rentenreform gibt es weiter Differenzen, unter anderem über die abschlagsfreie Rente nach 45 Beitragsjahren und über Minijobs. Auch bei der Pflegereform, möglichen Steuern auf zuckerhaltige Getränke, Tabak, Plastik und Kryptowährungen sowie beim Bundeshaushalt für das Jahr 2027 ist keine Einigung in Sicht. Zusätzlichen Streit birgt die anstehende Wahl des Ministerpräsidenten in Sachsen-Anhalt, während die SPD nach dem Rücktritt von Baas ihre Parteiführung neu ordnen muss. Die CDU will die Stromsteuer für alle auf das europäische Minimum senken. Bundeskanzler Friedrich Merz kündigte nach einer Klausur des Parteipräsidiums an, dafür finanzielle Spielräume im Bundeshaushalt nutzen zu wollen. Er verwies auf die Wachstumserwartung von 1,3% in diesem und 1,1% im kommenden Jahr. 1% Wirtschaftswachstum bedeutet nach seinen Angaben rund 10 Milliarden Euro zusätzliche Steuereinnahmen, davon etwa 5 Milliarden für den Bund. Merz erwartet zudem, dass der Wechsel im Arbeitsministerium die Umsetzung der vereinbarten Reformen beschleunigen könnte. Zugleich warnte der Kanzler vor politischem Druck von rechts und links. Nach dem Brand an einer Starlink-Station in Polen sind in Deutschland zwei türkische Staatsbürger festgenommen worden. Polens Regierungschef Donald Tusk teilte mit, die deutsche Polizei habe im Auftrag polnischer Behörden gehandelt. Die beiden Verdächtigen sollen Ende September eine Anlage des staatlichen Telekommunikationsunternehmens Exatel in der Region Masowien angezündet haben. Nach Angaben des polnischen Digitalministers wurde dadurch unter anderem der Internetzugang der ukrainischen Armee gestört. Tusk sprach von einem weiteren Akt hybrider Kriegsführung. Die NATO hat ein Konzept vorgestellt, mit dem ein möglicher Angriff auf Bündnisstaaten in 3 Schritten abgewehrt werden soll. NATO-Oberbefehlshaber Alexis Grinkiewicz sagte in Warschau, ein Angreifer solle zunächst gestoppt, dann am weiteren Vorrücken gehindert und bei anhaltenden Angriffen militärisch zerschlagen werden. Die Verteidigung des Bündnisgebiets soll bereits vor dem ersten Schuss beginnen, gestützt auf Erkenntnisse von Nachrichtendiensten und Aufklärungssystemen. Im Ernstfall sollen Bodentruppen den ersten Angriff aufhalten, während Luftwaffe, Marine, Weltraum und Cyberkräfte die militärische Überlegenheit sichern. Die NATO will dafür unter anderem in Präzisionswaffen großer Reichweite, Sensornetze und digitale Infrastruktur investieren. Mit dem Fahrplanwechsel am 13. Dezember baut die Deutsche Bahn ihr Angebot im Fernverkehr aus. Täglich sollen dann mehr als 320 internationale Fahrten angeboten werden, darunter zusätzliche Verbindungen nach Italien, Frankreich, Österreich und Dänemark. Zwischen Hamburg und München fährt künftig 3-mal täglich ein Sprinter mit nur 2 Zwischenhalten in Hannover und Nürnberg. Die Fahrzeit soll 5 Stunden und 20 Minuten betragen. Ab Sommer ist außerdem eine Direktverbindung von München über Mailand nach Rom geplant, mit einer Fahrzeit von rund 8 Stunden und 30 Minuten bis in die italienische Hauptstadt. Tickets für den neuen Fahrplan gibt es ab morgen. Preiserhöhungen im Fernverkehr soll es bis Mai 2027 nicht geben. Wegen umfangreicher Baustellen müssen Fahrgäste aber weiter mit Ausfällen, Umleitungen und längeren Fahrzeiten rechnen.
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1: Zur Mittagszeit zeigt sich im Radio NWW-Land noch ein Mix aus Wolken und etwas Sonne. Es bleibt zunächst trocken. Im Laufe des Nachmittags verdichten sich die Wolken und bis zum Abend kommt leichter Regen auf. Die Temperaturen erreichen heute 10 bis 13 Grad. Viel Wind ist nicht dabei. Am Mittwoch wird es deutlich milder. Nach einem wolkigen Start zeigt sich zeitweise die Sonne. Regen ist kaum ein Thema. Die Werte steigen auf 17 bis 18 Grad. In der Nacht liegen die Temperaturen bei 9 bis 11 Grad. Der Donnerstag bringt Sonne und Wolken. Dazu bleibt es trocken bei etwa 16 Grad. In der Nacht sinken die Werte auf 6 bis 7 Grad. Am Freitag kann sich anfangs gebietsweise Nebel halten. Später wird es freundlich und trocken. Die Temperaturen erreichen 15 bis 17 Grad. In der Nacht liegen sie bei 8 bis 10 Grad. Für den weiteren Nachmittag gilt, Schirm lieber dabei haben, denn der Regen kommt zum Abend näher.
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1: Die schwarz-rote Koalition steht nach dem Rückzug von Bärbel Baas vor weiteren Konflikten. Alexander Schweizer soll heute das Arbeitsministerium übernehmen, nachdem er vom Bundespräsidenten ernannt und im Bundestag vereidigt worden ist. Besonders bei der Rentenreform gibt es weiter Differenzen, unter anderem über die abschlagsfreie Rente nach 45 Beitragsjahren und über Minijobs. Auch bei der Pflegereform, möglichen Steuern auf zuckerhaltige Getränke, Tabak, Plastik und Kryptowährungen sowie beim Bundeshaushalt für das Jahr 2027 ist keine Einigung in Sicht. Zusätzlichen Streit birgt die anstehende Wahl des Ministerpräsidenten in Sachsen-Anhalt, während die SPD nach dem Rücktritt von Baas ihre Parteiführung neu ordnen muss. Die CDU will die Stromsteuer für alle auf das europäische Minimum senken. Bundeskanzler Friedrich Merz kündigte nach einer Klausur des Parteipräsidiums an, dafür finanzielle Spielräume im Bundeshaushalt nutzen zu wollen. Er verwies auf die Wachstumserwartung von 1,3% in diesem und 1,1% im kommenden Jahr. 1% Wirtschaftswachstum bedeutet nach seinen Angaben rund 10 Milliarden Euro zusätzliche Steuereinnahmen, davon etwa 5 Milliarden für den Bund. Merz erwartet zudem, dass der Wechsel im Arbeitsministerium die Umsetzung der vereinbarten Reformen beschleunigen könnte. Zugleich warnte der Kanzler vor politischem Druck von rechts und links. Nach dem Brand an einer Starlink-Station in Polen sind in Deutschland zwei türkische Staatsbürger festgenommen worden. Polens Regierungschef Donald Tusk teilte mit, die deutsche Polizei habe im Auftrag polnischer Behörden gehandelt. Die beiden Verdächtigen sollen Ende September eine Anlage des staatlichen Telekommunikationsunternehmens Exatel in der Region Masowien angezündet haben. Nach Angaben des polnischen Digitalministers wurde dadurch unter anderem der Internetzugang der ukrainischen Armee gestört. Tusk sprach von einem weiteren Akt hybrider Kriegsführung. Die NATO hat ein Konzept vorgestellt, mit dem ein möglicher Angriff auf Bündnisstaaten in 3 Schritten abgewehrt werden soll. NATO-Oberbefehlshaber Alexus Grinkiewicz sagte in Warschau, ein Angreifer solle zunächst gestoppt, dann am weiteren Vorrücken gehindert und bei anhaltenden Angriffen militärisch zerschlagen werden. Die Verteidigung des Bündnisgebiets soll bereits vor dem ersten Schuss beginnen, gestützt auf Erkenntnisse von Nachrichtendiensten und Aufklärungssystemen. Im Ernstfall sollen Bodentruppen den ersten Angriff aufhalten, während Luftwaffe, Marine, Weltraum- und Cyberkräfte die militärische Überlegenheit sichern. Die NATO will dafür unter anderem in Präzisionswaffen großer Reichweite, Sensornetze und digitale Infrastruktur investieren. Mit dem Fahrplanwechsel am 13. Dezember baut die Deutsche Bahn ihr Angebot im Fernverkehr aus. Täglich sollen dann mehr als 320 internationale Fahrten angeboten werden, darunter zusätzliche Verbindungen nach Italien, Frankreich, Österreich und Dänemark. Zwischen Hamburg und München fährt künftig 3-mal täglich ein Sprinter mit nur 2 Zwischenhalten in Hannover und Nürnberg. Die Fahrzeit soll 5 Stunden und 20 Minuten betragen. Ab Sommer ist außerdem eine Direktverbindung von München über Mailand nach Rom geplant, mit einer Fahrzeit von rund 8 Stunden und 30 Minuten bis in die italienische Hauptstadt. Tickets für den neuen Fahrplan gibt es ab morgen. Preiserhöhungen im Fernverkehr soll es bis Mai 2027 nicht geben. Wegen umfangreicher Baustellen müssen Fahrgäste aber weiter mit Ausfällen, Umleitungen und längeren Fahrzeiten rechnen.
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1: Am Nachmittag werden die Wolken im Radio NWW-Land dichter. Zunächst gibt es noch einzelne trockene Abschnitte, doch im weiteren Verlauf setzt leichter Regen ein. Bis zum Abend breitet er sich im gesamten Sendegebiet aus. Die Temperaturen liegen jetzt bei 10 bis 13 Grad und gehen später wieder etwas zurück. Der Wind bleibt schwach. Am Mittwoch wird es spürbar milder. Es gibt Wolken und zeitweise Sonne, dabei bleibt es überwiegend trocken. Die Höchstwerte erreichen 17 bis 18 Grad. In der Nacht liegen die Temperaturen bei 9 bis 11 Grad. Der Donnerstag wird freundlich mit Sonne und Wolken. Regen ist nicht in Sicht, die Werte erreichen etwa 16 Grad. In der Nacht sinken sie auf 6 bis 7 Grad. Am Freitag gibt es anfangs örtlich Nebel. Später zeigt sich öfter die Sonne und es bleibt trocken bei 15 bis 17 Grad. In der Nacht liegen die Werte bei 8 bis 10 Grad. Für den Abend heißt das, der Schirm gehört nach draußen dazu.
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1: Die schwarz-rote Koalition steht nach dem Rückzug von Bärbel Baas vor weiteren Konflikten. Alexander Schweizer soll heute das Arbeitsministerium übernehmen, nachdem er vom Bundespräsidenten ernannt und im Bundestag vereidigt worden ist. Besonders bei der Rentenreform gibt es weiter Differenzen, unter anderem über die abschlagsfreie Rente nach 45 Beitragsjahren und über Minijobs. Auch bei der Pflegereform, möglichen Steuern auf zuckerhaltige Getränke, Tabak, Plastik und Kryptowährungen sowie beim Bundeshaushalt für das Jahr 2027 ist keine Einigung in Sicht. Zusätzlichen Streit birgt die anstehende Wahl des Ministerpräsidenten in Sachsen-Anhalt, während die SPD nach dem Rücktritt von Baas ihre Parteiführung neu ordnen muss. Die CDU will die Stromsteuer für alle auf das europäische Minimum senken. Bundeskanzler Friedrich Merz kündigte nach einer Klausur des Parteipräsidiums an, dafür finanzielle Spielräume im Bundeshaushalt nutzen zu wollen. Er verwies auf die Wachstumserwartung von 1,3% in diesem und 1,1% im kommenden Jahr. 1% Wirtschaftswachstum bedeutet nach seinen Angaben rund 10 Milliarden Euro zusätzliche Steuereinnahmen, davon etwa 5 Milliarden für den Bund. Merz erwartet zudem, dass der Wechsel im Arbeitsministerium die Umsetzung der vereinbarten Reformen beschleunigen könnte. Zugleich warnte der Kanzler vor politischem Druck von rechts und links. Nach dem Brand an einer Starlink-Station in Polen sind in Deutschland zwei türkische Staatsbürger festgenommen worden. Polens Regierungschef Donald Tusk teilte mit, die deutsche Polizei habe im Auftrag polnischer Behörden gehandelt. Die beiden Verdächtigen sollen Ende September eine Anlage des staatlichen Telekommunikationsunternehmens Exatel in der Region Masowien angezündet haben. Nach Angaben des polnischen Digitalministers wurde dadurch unter anderem der Internetzugang der ukrainischen Armee gestört. Tusk sprach von einem weiteren Akt hybrider Kriegsführung. Die NATO hat ein Konzept vorgestellt, mit dem ein möglicher Angriff auf Bündnisstaaten in 3 Schritten abgewehrt werden soll. NATO-Oberbefehlshaber Alexus Grinkiewicz sagte in Warschau, ein Angreifer solle zunächst gestoppt, dann am weiteren Vorrücken gehindert und bei anhaltenden Angriffen militärisch zerschlagen werden. Die Verteidigung des Bündnisgebiets soll bereits vor dem ersten Schuss beginnen, gestützt auf Erkenntnisse von Nachrichtendiensten und Aufklärungssystemen. Im Ernstfall sollen Bodentruppen den ersten Angriff aufhalten, während Luftwaffe, Marine, Weltraum und Cyberkräfte die militärische Überlegenheit sichern. Die NATO will dafür unter anderem in Präzisionswaffen großer Reichweite, Sensornetze und digitale Infrastruktur investieren. Mit dem Fahrplanwechsel am 13. Dezember baut die Deutsche Bahn ihr Angebot im Fernverkehr aus. Täglich sollen dann mehr als 320 internationale Fahrten angeboten werden, darunter zusätzliche Verbindungen nach Italien, Frankreich, Österreich und Dänemark. Zwischen Hamburg und München fährt künftig 3-mal täglich ein Sprinter mit nur 2 Zwischenhalten in Hannover und Nürnberg. Die Fahrzeit soll 5 Stunden und 20 Minuten betragen. Ab Sommer ist außerdem eine Direktverbindung von München über Mailand nach Rom geplant, mit einer Fahrzeit von rund 8 Stunden und 30 Minuten bis in die italienische Hauptstadt. Tickets für den neuen Fahrplan gibt es ab morgen. Preiserhöhungen im Fernverkehr soll es bis Mai 2027 nicht geben. Wegen umfangreicher Baustellen müssen Fahrgäste aber weiter mit Ausfällen, Umleitungen und längeren Fahrzeiten rechnen.
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1: Am Nachmittag werden die Wolken im Radio NWW-Land dichter. Zunächst gibt es noch einzelne trockene Abschnitte, doch im weiteren Verlauf setzt leichter Regen ein. Bis zum Abend breitet er sich im gesamten Sendegebiet aus. Die Temperaturen liegen jetzt bei 10 bis 13 Grad und gehen später wieder etwas zurück. Der Wind bleibt schwach. Am Mittwoch wird es spürbar milder. Es gibt Wolken und zeitweise Sonne, dabei bleibt es überwiegend trocken. Die Höchstwerte erreichen 17 bis 18 Grad. In der Nacht liegen die Temperaturen bei 9 bis 11 Grad. Der Donnerstag wird freundlich mit Sonne und Wolken. Regen ist nicht in Sicht, die Werte erreichen etwa 16 Grad. In der Nacht sinken sie auf 6 bis 7 Grad. Am Freitag gibt es anfangs örtlich Nebel. Später zeigt sich öfter die Sonne und es bleibt trocken bei 15 bis 17 Grad. In der Nacht liegen die Werte bei 8 bis 10 Grad. Für den Abend heißt das, der Schirm gehört nach draußen dazu.
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1: Der geplante 5-Minuten-Takt bei den Augsburger Straßenbahnen wird immer unwahrscheinlicher. Die Stadtwerke haben bereits 11 alte Straßenbahnen ausgemustert. Die letzte soll Ende November nach Kroatien verkauft werden. Bis Mitte kommenden Jahres sollen zwar 15 neue Bahnen eintreffen, im Fuhrpark bleibt es trotzdem eng. Zusätzliche Fahrzeuge werden wegen der verlängerten Linie 3 nach Königsbrunn und für die künftige Haltestelle unter dem Hauptbahnhof gebraucht. Oberbürgermeister Florian Freund hält dennoch an seinem Wahlversprechen zum 5-Minuten-Takt fest. Pendler zwischen Augsburg und München können aufatmen. Ab dem Jahr 2028 sollen deutlich weniger Regionalzüge ausfallen als zunächst geplant. Die Bahn hatte zeitweise vorgesehen, täglich 12 Verbindungen zu streichen und das Angebot zu den Stoßzeiten zu halbieren. Diese Pläne sind nun weitgehend vom Tisch. Künftig sollen nur noch 3 Züge am Tag wegfallen. Zwischen 6 und 8 Uhr fahren weiterhin 4 Züge pro Stunde, zwischen 16 und 19.03 Uhr. Außerhalb der Stoßzeiten bleiben es 2 Züge pro Stunde. Eine Petition mit mehr als 5.000 Unterschriften hatte den Druck auf die Bahn erhöht. In Augsburg wird seit Samstagabend eine 19-jährige Frau vermisst. Sie kam nach ihrer Arbeit in Lechhausen nicht nach Hause. Ihre Schuhe wurden später am Ufer des Lechs gefunden. Die Polizei suchte mit Hubschraubern, Drohnen und Rettungsbooten nach der jungen Frau. Sie wird als schlank beschrieben, hat schwarzes Haar und einen südländischen Teint. Vermutlich trug sie dunkle, weite Kleidung und möglicherweise ein Kopftuch. Außerdem keine Brille und keine Tätowierungen. Die Kriminalpolizei Augsburg hat die Ermittlungen übernommen. Konkrete Hinweise auf ein Verbrechen gibt es bislang nicht. In Augsburg-Lechhausen klagen Anwohner weiter über Lärm und Dreck durch Saatkrähen. Besonders betroffen ist die Kreuzung von Kolbergstraße, Elisabethstraße und Gneisenaustraße. Die Stadt bestätigt die Beschwerden, verweist aber auf den besonderen Schutz der Vögel. Bei der höheren Naturschutzbehörde hat sie eine Ausnahmegenehmigung beantragt, um alte Nester entfernen und neue Nester verhindern zu können. Eine Entscheidung steht noch aus. In Augsburg leben nach Angaben der Stadt mehr als 2500 Saatkrähen. Im Landkreis Eichach-Friedberg steigen die Abfallgebühren ab dem Jahr 2027 um mehr als 40%. Für eine Restmülltonne mit 60 Litern werden dann jährlich 128,40 € fällig. Bisher kostete sie gut 91 € im Jahr. Als Gründe nennt der Landkreis deutlich höhere Kosten für Personal, Energie und Transporte. Auch die erste Sperrmüllabholung ist künftig nicht mehr kostenlos, sondern kostet 25 €.
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1: Die schwarz-rote Koalition steht nach dem Rückzug von Bärbel Baas vor weiteren Konflikten. Alexander Schweizer soll heute das Arbeitsministerium übernehmen, nachdem er vom Bundespräsidenten ernannt und im Bundestag vereidigt worden ist. Besonders bei der Rentenreform gibt es weiter Differenzen, unter anderem über die abschlagsfreie Rente nach 45 Beitragsjahren und über Minijobs. Auch bei der Pflegereform, möglichen Steuern auf zuckerhaltige Getränke, Tabak, Plastik und Kryptowährungen sowie beim Bundeshaushalt für das Jahr 2027 ist keine Einigung in Sicht. Zusätzlichen Streit birgt die anstehende Wahl des Ministerpräsidenten in Sachsen-Anhalt, während die SPD nach dem Rücktritt von Baas ihre Parteiführung neu ordnen muss. Die CDU will die Stromsteuer für alle auf das europäische Minimum senken. Bundeskanzler Friedrich Merz kündigte nach einer Klausur des Parteipräsidiums an, dafür finanzielle Spielräume im Bundeshaushalt nutzen zu wollen. Er verwies auf die Wachstumserwartung von 1,3% in diesem und 1,1% im kommenden Jahr. 1% Wirtschaftswachstum bedeutet nach seinen Angaben rund 10 Milliarden Euro zusätzliche Steuereinnahmen, davon etwa 5 Milliarden für den Bund. Merz erwartet zudem, dass der Wechsel im Arbeitsministerium die Umsetzung der vereinbarten Reformen beschleunigen könnte. Zugleich warnte der Kanzler vor politischem Druck von rechts und links. Nach dem Brand an einer Starlink-Station in Polen sind in Deutschland zwei türkische Staatsbürger festgenommen worden. Polens Regierungschef Donald Tusk teilte mit, die deutsche Polizei habe im Auftrag polnischer Behörden gehandelt. Die beiden Verdächtigen sollen Ende September eine Anlage des staatlichen Telekommunikationsunternehmens Exatel in der Region Masowien angezündet haben. Nach Angaben des polnischen Digitalministers wurde dadurch unter anderem der Internetzugang der ukrainischen Armee gestört. Tusk sprach von einem weiteren Akt hybrider Kriegsführung. Die NATO hat ein Konzept vorgestellt, mit dem ein möglicher Angriff auf Bündnisstaaten in 3 Schritten abgewehrt werden soll. NATO-Oberbefehlshaber Alexis Grinkiewicz sagte in Warschau, ein Angreifer solle zunächst gestoppt, dann am weiteren Vorrücken gehindert und bei anhaltenden Angriffen militärisch zerschlagen werden. Die Verteidigung des Bündnisgebiets soll bereits vor dem ersten Schuss beginnen, gestützt auf Erkenntnisse von Nachrichtendiensten und Aufklärungssystemen. Im Ernstfall sollen Bodentruppen den ersten Angriff aufhalten, während Luftwaffe, Marine, Weltraum und Cyberkräfte die militärische Überlegenheit sichern. Die NATO will dafür unter anderem in Präzisionswaffen großer Reichweite, Sensornetze und digitale Infrastruktur investieren. Mit dem Fahrplanwechsel am 13. Dezember baut die Deutsche Bahn ihr Angebot im Fernverkehr aus. Täglich sollen dann mehr als 320 internationale Fahrten angeboten werden, darunter zusätzliche Verbindungen nach Italien, Frankreich, Österreich und Dänemark. Zwischen Hamburg und München fährt künftig 3-mal täglich ein Sprinter mit nur 2 Zwischenhalten in Hannover und Nürnberg. Die Fahrzeit soll 5 Stunden und 20 Minuten betragen. Ab Sommer ist außerdem eine Direktverbindung von München über Mailand nach Rom geplant, mit einer Fahrzeit von rund 8 Stunden und 30 Minuten bis in die italienische Hauptstadt. Tickets für den neuen Fahrplan gibt es ab morgen. Preiserhöhungen im Fernverkehr soll es bis Mai 2027 nicht geben. Wegen umfangreicher Baustellen müssen Fahrgäste aber weiter mit Ausfällen, Umleitungen und längeren Fahrzeiten rechnen.
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1: Im Laufe des Nachmittags fällt im Radio NWW-Land leichter Regen. Er bleibt auch am Abend ein Thema, meist ohne kräftige Schauer. Die Temperaturen liegen bei etwa 10 bis 12 Grad und gehen danach langsam zurück. Der Wind bleibt schwach. In der Nacht lässt der Regen nach, später kann sich wieder Nebel bilden. Die Tiefstwerte liegen bei 0 bis 3 Grad. Am Mittwoch wird es deutlich milder. Nach einem wolkigen Start kommt zeitweise die Sonne durch und es bleibt überwiegend trocken. Die Höchstwerte erreichen 17 bis 18 Grad. In der Nacht liegen die Werte bei 9 bis 11 Grad. Der Donnerstag bringt Sonne und Wolken bei rund 16 Grad. Regen ist nicht in Sicht. In der Nacht sinken die Temperaturen auf 6 bis 7 Grad. Am Freitag startet der Tag gebietsweise neblig. Später wird es freundlich und trocken bei 15 bis 17 Grad. In der Nacht liegen die Werte bei 8 bis 10 Grad. Für den Feierabend bleibt der Schirm also sinnvoll.
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2: 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Also, wir haben eine Verabredung und ich freue mich und ihr hoffentlich auch. Bis bald.

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1: Die schwarz-rote Koalition steht nach dem Rückzug von Bärbel Baas vor weiteren Konflikten. Alexander Schweizer soll heute das Arbeitsministerium übernehmen, nachdem er vom Bundespräsidenten ernannt und im Bundestag vereidigt worden ist. Besonders bei der Rentenreform gibt es weiter Differenzen, unter anderem über die abschlagsfreie Rente nach 45 Beitragsjahren und über Minijobs. Auch bei der Pflegereform, möglichen Steuern auf zuckerhaltige Getränke, Tabak, Plastik und Kryptowährungen sowie beim Bundeshaushalt für das Jahr 2027 ist keine Einigung in Sicht. Zusätzlichen Streit birgt die anstehende Wahl des Ministerpräsidenten in Sachsen-Anhalt, während die SPD nach dem Rücktritt von Baas ihre Parteiführung neu ordnen muss. Die CDU will die Stromsteuer für alle auf das europäische Minimum senken. Bundeskanzler Friedrich Merz kündigte nach einer Klausur des Parteipräsidiums an, dafür finanzielle Spielräume im Bundeshaushalt nutzen zu wollen. Er verwies auf die Wachstumserwartung von 1,3% in diesem und 1,1% im kommenden Jahr. 1% Wirtschaftswachstum bedeutet nach seinen Angaben rund 10 Milliarden Euro zusätzliche Steuereinnahmen, davon etwa 5 Milliarden für den Bund. Merz erwartet zudem, dass der Wechsel im Arbeitsministerium die Umsetzung der vereinbarten Reformen beschleunigen könnte. Zugleich warnte der Kanzler vor politischem Druck von rechts und links. Nach dem Brand an einer Starlink-Station in Polen sind in Deutschland zwei türkische Staatsbürger festgenommen worden. Polens Regierungschef Donald Tusk teilte mit, die deutsche Polizei habe im Auftrag polnischer Behörden gehandelt. Die beiden Verdächtigen sollen Ende September eine Anlage des staatlichen Telekommunikationsunternehmens Exatel in der Region Masowien angezündet haben. Nach Angaben des polnischen Digitalministers wurde dadurch unter anderem der Internetzugang der ukrainischen Armee gestört. Tusk sprach von einem weiteren Akt hybrider Kriegsführung. Die NATO hat ein Konzept vorgestellt, mit dem ein möglicher Angriff auf Bündnisstaaten in 3 Schritten abgewehrt werden soll. NATO-Oberbefehlshaber Alexus Grinkiewicz sagte in Warschau, ein Angreifer solle zunächst gestoppt, dann am weiteren Vorrücken gehindert und bei anhaltenden Angriffen militärisch zerschlagen werden. Die Verteidigung des Bündnisgebiets soll bereits vor dem ersten Schuss beginnen, gestützt auf Erkenntnisse von Nachrichtendiensten und Aufklärungssystemen. Im Ernstfall sollen Bodentruppen den ersten Angriff aufhalten, während Luftwaffe, Marine, Weltraum- und Cyberkräfte die militärische Überlegenheit sichern. Die NATO will dafür unter anderem in Präzisionswaffen großer Reichweite, Sensornetze und digitale Infrastruktur investieren. Mit dem Fahrplanwechsel am 13. Dezember baut die Deutsche Bahn ihr Angebot im Fernverkehr aus. Täglich sollen dann mehr als 320 internationale Fahrten angeboten werden, darunter zusätzliche Verbindungen nach Italien, Frankreich, Österreich und Dänemark. Zwischen Hamburg und München fährt künftig 3-mal täglich ein Sprinter mit nur 2 Zwischenhalten in Hannover und Nürnberg. Die Fahrzeit soll 5 Stunden und 20 Minuten betragen. Ab Sommer ist außerdem eine Direktverbindung von München über Mailand nach Rom geplant, mit einer Fahrzeit von rund 8 Stunden und 30 Minuten bis in die italienische Hauptstadt. Tickets für den neuen Fahrplan gibt es ab morgen. Preiserhöhungen im Fernverkehr soll es bis Mai 2027 nicht geben. Wegen umfangreicher Baustellen müssen Fahrgäste aber weiter mit Ausfällen, Umleitungen und längeren Fahrzeiten rechnen.
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1: Im Laufe des Nachmittags fällt im Radio NWW-Land leichter Regen. Er bleibt auch am Abend ein Thema, meist ohne kräftige Schauer. Die Temperaturen liegen bei etwa 10 bis 12 Grad und gehen danach langsam zurück. Der Wind bleibt schwach. In der Nacht lässt der Regen nach, später kann sich wieder Nebel bilden. Die Tiefstwerte liegen bei 0 bis 3 Grad. Am Mittwoch wird es deutlich milder. Nach einem wolkigen Start kommt zeitweise die Sonne durch und es bleibt überwiegend trocken. Die Höchstwerte erreichen 17 bis 18 Grad. In der Nacht liegen die Werte bei 9 bis 11 Grad. Der Donnerstag bringt Sonne und Wolken bei rund 16 Grad. Regen ist nicht in Sicht. In der Nacht sinken die Temperaturen auf 6 bis 7 Grad. Am Freitag startet der Tag gebietsweise neblig. Später wird es freundlich und trocken bei 15 bis 17 Grad. In der Nacht liegen die Werte bei 8 bis 10 Grad. Für den Feierabend bleibt der Schirm also sinnvoll.
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2: 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Ciao.

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1: Die schwarz-rote Koalition steht nach dem Rückzug von Bärbel Baas vor weiteren Konflikten. Alexander Schweizer soll heute das Arbeitsministerium übernehmen, nachdem er vom Bundespräsidenten ernannt und im Bundestag vereidigt worden ist. Besonders bei der Rentenreform gibt es weiter Differenzen, unter anderem über die abschlagsfreie Rente nach 45 Beitragsjahren und über Minijobs. Auch bei der Pflegereform, möglichen Steuern auf zuckerhaltige Getränke, Tabak, Plastik und Kryptowährungen sowie beim Bundeshaushalt für das Jahr 2027 ist keine Einigung in Sicht. Zusätzlichen Streit birgt die anstehende Wahl des Ministerpräsidenten in Sachsen-Anhalt, während die SPD nach dem Rücktritt von Baas ihre Parteiführung neu ordnen muss. Die CDU will die Stromsteuer für alle auf das europäische Minimum senken. Bundeskanzler Friedrich Merz kündigte nach einer Klausur des Parteipräsidiums an, dafür finanzielle Spielräume im Bundeshaushalt nutzen zu wollen. Er verwies auf die Wachstumserwartung von 1,3% in diesem und 1,1% im kommenden Jahr. 1% Wirtschaftswachstum bedeutet nach seinen Angaben rund 10 Milliarden Euro zusätzliche Steuereinnahmen, davon etwa 5 Milliarden für den Bund. Merz erwartet zudem, dass der Wechsel im Arbeitsministerium die Umsetzung der vereinbarten Reformen beschleunigen könnte. Zugleich warnte der Kanzler vor politischem Druck von rechts und links. Nach dem Brand an einer Starlink-Station in Polen sind in Deutschland zwei türkische Staatsbürger festgenommen worden. Polens Regierungschef Donald Tusk teilte mit, die deutsche Polizei habe im Auftrag polnischer Behörden gehandelt. Die beiden Verdächtigen sollen Ende September eine Anlage des staatlichen Telekommunikationsunternehmens Exatel in der Region Masowien angezündet haben. Nach Angaben des polnischen Digitalministers wurde dadurch unter anderem der Internetzugang der ukrainischen Armee gestört. Tusk sprach von einem weiteren Akt hybrider Kriegsführung. Die NATO hat ein Konzept vorgestellt, mit dem ein möglicher Angriff auf Bündnisstaaten in 3 Schritten abgewehrt werden soll. NATO-Oberbefehlshaber Alexis Grinkiewicz sagte in Warschau, ein Angreifer solle zunächst gestoppt, dann am weiteren Vorrücken gehindert und bei anhaltenden Angriffen militärisch zerschlagen werden. Die Verteidigung des Bündnisgebiets soll bereits vor dem ersten Schuss beginnen, gestützt auf Erkenntnisse von Nachrichtendiensten und Aufklärungssystemen. Im Ernstfall sollen Bodentruppen den ersten Angriff aufhalten, während Luftwaffe, Marine, Weltraum- und Cyberkräfte die militärische Überlegenheit sichern. Die NATO will dafür unter anderem in Präzisionswaffen großer Reichweite, Sensornetze und digitale Infrastruktur investieren. Mit dem Fahrplanwechsel am 13. Dezember baut die Deutsche Bahn ihr Angebot im Fernverkehr aus. Täglich sollen dann mehr als 320 internationale Fahrten angeboten werden, darunter zusätzliche Verbindungen nach Italien, Frankreich, Österreich und Dänemark. Zwischen Hamburg und München fährt künftig 3-mal täglich ein Sprinter mit nur 2 Zwischenhalten in Hannover und Nürnberg. Die Fahrzeit soll 5 Stunden und 20 Minuten betragen. Ab Sommer ist außerdem eine Direktverbindung von München über Mailand nach Rom geplant, mit einer Fahrzeit von rund 8 Stunden und 30 Minuten bis in die italienische Hauptstadt. Tickets für den neuen Fahrplan gibt es ab morgen. Preiserhöhungen im Fernverkehr soll es bis Mai 2027 nicht geben. Wegen umfangreicher Baustellen müssen Fahrgäste aber weiter mit Ausfällen, Umleitungen und längeren Fahrzeiten rechnen.
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1: Heute Abend fällt im Radio NWW-Land leichter Regen. Er bleibt meist ruhig und ohne kräftige Schauer. Die Temperaturen liegen bei etwa 9 bis 11 Grad. In der Nacht lässt der Regen nach. Später kann sich gebietsweise Nebel bilden. Die Tiefstwerte liegen bei 0 bis 3 Grad. Der Wind bleibt schwach. Am Mittwoch wird es spürbar milder. Es gibt Wolken und zeitweise Sonne. Dabei bleibt es überwiegend trocken. Die Höchstwerte erreichen 17 bis 18 Grad. In der Nacht liegen die Temperaturen bei 9 bis 11 Grad. Der Donnerstag bringt Sonne und Wolken bei etwa 16 Grad. Es bleibt trocken. In der Nacht sinken die Werte auf 6 bis 7 Grad. Am Freitag hält sich anfangs gebietsweise Nebel. Später wird es freundlich und trocken bei 15 bis 17 Grad. In der Nacht liegen die Temperaturen bei 8 bis 10 Grad. Damit geht es nach dem nassen Abend zur Wochenmitte deutlich milder und freundlicher weiter.
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0: Also heute der Dienstagabend. Moment mal auf den Terminkalender gucken. Ja, das ist der Dienstagabend. Ganze 2 Stunden lang habe ich für die Zeit und ich nehme dich ganz einfach mit.
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0: Du bist da und deshalb ein herzliches Hallo.

0: ich.
1: Ja, das ist alles der Dienstagabend. Musik, Musik, Musik und noch einmal Musik, ganz viel im Topf. Krokus haben den musikalischen Einstieg gemacht. Schon zum Anfang CH-Musik oder andersherum gesagt, Musik aus der Schweiz darf es auch mal geben, gell? So was habe ich mit dir vor, Musik und Information ist angesagt. Genau das gibt's in diesen 2 Stunden. Wo wir jetzt gemeinsam unterwegs sind, ich hoffe natürlich, du hattest einen wunderschönen Dienstag, hattest einen wunderschönen Arbeitstag und kannst jetzt in den Feierabend schwingen. Musik und Information und ein Dankeschön an die Nachrichten- und Wetterredaktion.

Also die Begleitung durch diesen heutigen Dienstagabend mit Status Quo und Save Me. Danke fürs Zuschalten, schön, dass du da bist und nur ein Weiteraufmachen in den nächsten beiden Stunden.

0: Zodiac nennt sich diese Band, ja, das ist Musik aus Deutschland. Nicht mehr ganz neu, aber unheimlich schön gemacht. Europe habe ich zuvor gespielt, so klingen Europe. Im 2026 ist also ganz neu, im Gegensatz dem zweiten, was ich jetzt hier gespielt habe.
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0: Es gibt wieder schöne, tolle, neue Filme auf der Leinwand. Deshalb haben wir heute ein bisschen einen auf Kino. Ich lade dich ein ins Kino, gell?

0: Von Montag bis Freitag zwischen 18 und 20 Uhr bin ich für dich da. Und da heißt es Servus Feierabend. Da gibt's ganz viel tolle Musik und die Information wird groß geschrieben. Ich freue mich auf dich. Bis dann. Und zur vollen Stunde gibt's Nachrichten und wird er gut informiert in diesen heutigen Dienstagabend rein. Ohren weit aufmachen. Dankeschön.
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Ja, es ist manchmal so, man blättert an Bands vorbei und wählt sie eigentlich nie an und plötzlich fallen sie einem auf. Mir ist diese Band aufgefallen wegen ihrem Namen und ich habe gedacht, die ist neu bei mir im Archiv. Mein ganz persönlicher Musikcoach hat gesagt, ja, es könnte aber sein, dass du die schon lange hast und einfach noch nicht gesehen hast, gell? Ja, ich möchte das nicht abstreiten. Age of Reflection habe ich gespielt. Hier gibt es sie, die Rockmusik mit Gesicht.

Und er darf natürlich nicht fehlen, der Blick über die Landesgrenze hinaus oder das Ohr über die Landesgrenze hinaus, wie du willst. Der Mann ist mir einfach wahnsinnig positiv aufgefallen, das ist der Marga Macher. Und jetzt musst du wirklich weit aufmachen, weil da lohnt sich's.

0: Der Magermacher. Jack Driver, es hat seinen Jack Driver gestoppt. So, wir kehren zurück in deine Region. Hier gibt's Regionales für dich.
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2: Der geplante 5-Minuten-Takt bei den Augsburger Straßenbahnen wird immer unwahrscheinlicher. Die Stadtwerke haben bereits 11 alte Straßenbahnen ausgemustert. Die letzte soll Ende November nach Kroatien verkauft werden. Bis Mitte kommenden Jahres sollen zwar 15 neue Bahnen eintreffen, im Fuhrpark bleibt es trotzdem eng. Zusätzliche Fahrzeuge werden wegen der verlängerten Linie 3 nach Königsbrunn und für die künftige Haltestelle unter dem Hauptbahnhof gebraucht. Oberbürgermeister Florian Freund hält dennoch an seinem Wahlversprechen zum 5-Minuten-Takt fest. Pendler zwischen Augsburg und München können aufatmen. Ab dem Jahr 2028 sollen deutlich weniger Regionalzüge ausfallen als zunächst geplant. Die Bahn hatte zeitweise vorgesehen, täglich 12 Verbindungen zu streichen und das Angebot zu den Stoßzeiten zu halbieren. Diese Pläne sind nun weitgehend vom Tisch. Künftig sollen nur noch 3 Züge am Tag wegfallen. Zwischen 6 und 8 Uhr fahren weiterhin 4 Züge pro Stunde, zwischen 16 und 19 Uhr 3. Außerhalb der Stoßzeiten bleiben es 2 Züge pro Stunde. Eine Petition mit mehr als 5000 Unterschriften hatte den Druck auf die Bahn erhöht. In Augsburg wird seit Samstagabend eine 19-jährige Frau vermisst. Sie kam nach ihrer Arbeit in Lechhausen nicht nach Hause. Ihre Schuhe wurden später am Ufer des Lechs gefunden. Die Polizei suchte mit Hubschraubern, Drohnen und Rettungsbooten nach der jungen Frau. Sie wird als schlank beschrieben, hat schwarzes Haar und einen südländischen Teint. Vermutlich trug sie dunkle, weite Kleidung und möglicherweise ein Kopftuch. Außerdem keine Brille und keine Tätowierungen. Die Kriminalpolizei Augsburg hat die Ermittlungen übernommen. Konkrete Hinweise auf ein Verbrechen gibt es bislang nicht. In Augsburg-Lechhausen klagen Anwohner weiter über Lärm und Dreck durch Saatkrähen. Besonders betroffen ist die Kreuzung von Kolbergstraße, Elisabethstraße und Gneisenaustraße. Die Stadt bestätigt die Beschwerden, verweist aber auf den besonderen Schutz der Vögel. Bei der höheren Naturschutzbehörde hat sie eine Ausnahmegenehmigung beantragt, um alte Nester entfernen und neue Nester verhindern zu können. Eine Entscheidung steht noch aus. In Augsburg leben nach Angaben der Stadt mehr als 2500 Saatkrähen. Im Landkreis Eichach-Friedberg steigen die Abfallgebühren ab dem Jahr 2027 um mehr als 40%. Für eine Restmülltonne mit 60 Litern werden dann jährlich 128,40 € fällig. Bisher kostete sie gut 91 Euro im Jahr. Als Gründe nennt der Landkreis deutlich höhere Kosten für Personal, Energie und Transporte. Auch die erste Sperrmüllabholung ist künftig nicht mehr kostenlos, sondern kostet 25 Euro.
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0: Genau das ist der Zeitpunkt. Wir informieren dich natürlich gerne, was in deiner Region passiert.

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0: Savoy Brown sind das. Ja, das ist auch ADNW und den spiele ich ganz speziell für Karin und für Bert. Ja, gell, Bert? Ladies First heißt ja zuweilen. Für Karin und für Bert habe ich den gespielt. Das ist ein kleiner Dienstagsaufsteller für die beiden. Die haben sie im Moment auch nicht ganz so einfach. So, ich habe gesagt, wir gehen gemeinsam ins Kino und diese Filme, die vorgestellt werden, das kann ich dir jetzt schon sagen, die gehen unter die Haut. Metin, du bist dran.
1: Wir leben ja in einem Zeitalter, in dem die Menge an weltweit produzierten digitalen Daten rasant ansteigt. Und was passieren könnte, wenn ein Staat die gnadenlos nutzt, damit wir in Zukunft alle gesund und sicher leben? Beschreibt die Schriftstellerin und promovierte Juristin Julie C. in ihrem spannenden Bestsellerroman Corpus Delicti. Genau den hat die in Berlin geborene Regisseurin Lena Stahl nun mit Hanna Herzsprung, Damian Hardung, Alexander Fehling, Christian Friedel und Halle Louis Jones uns fürs Kino verfilmt. Mario Hartwig war da drin und verrät uns jetzt ein bisschen mehr.
2: Deutschland in einer nahen Zukunft. Eine gesunde Lebensweise ist oberste Pflicht und der Staat überwacht alle Menschen mithilfe eines implantierten Chips lückenlos.
3: Gesundheit ist ein Zustand vollkommenen körperlichen, geistigen und sozialen Wohlbefindens. Nicht nur die bloße Abwesenheit von Krankheit. Wir haben eine Methode entwickelt, die allen ein Leben ohne Schmerz und Leid ermöglicht. Wir sind sicher, denn die Vernunft hat gesiegt.
2: Davon ist auch die Wissenschaftlerin Mia Holl überzeugt.
4: Super Werte, Mia. Die Daten werden mit einem Chip synchronisiert.
2: Doch als ihr Bruder festgenommen und des Mordes beschuldigt wird...
5: Moritz! Ich bin doch kein Mörder.
6: Ich hol dich heraus, Moritz!
2: ...will sie trotz erdrückender Beweislage...
7: Seine DNA ist überall.
8: Da stimmt was nicht.
7: Die Methode ist unfehlbar.
2: ...unbedingt seine Unschuld beweisen und macht sich dabei jede Menge Feinde.
8: Gegen wen kämpfen wir?
9: Es gibt keine klaren Gegner. Die Methode funktioniert, weil genügend Leute im Sinne des Systems handeln.
8: Ich bin die Einzige, die warten kann. Was, wenn ich das nicht schaffe?
2: Trotz dieser Zweifel sucht Mia aber weiter nach Gegenbeweisen. Und je näher sie der Wahrheit kommt, desto mehr gerät sie selbst ins Visier des Staates.
10: Zweifeln Sie an der Basis unseres Zusammenlebens?
11: Sie hat nichts gemacht!
12: Die gefährlichsten Viren heutzutage sind infektiöse Gedanken.
8: Die Menschen haben ein Recht darauf, die Wahrheit zu erfahren.
7: Niemand bitte glauben.
1: Wie gefährlich das Ganze für Mia noch wird, erfahrt ihr ab jetzt im Kino im dramatischen und hochaktuellen Thriller Corpus Delicti.
0: Und die Zeit ist auch schon wieder vorgeschritten. Du bist vielleicht gerade beim Abendbrot. Dann wünsche ich dir von ganzem Herzen auch am heutigen Dienstagabend guten Appetit. Fährst mit dem Auto nach Hause, fahr vorsichtig und komm vor allem gut ans Ziel. Und bis noch bei der Arbeit, jetzt lade ich dich ein.

Ja, ja, wir sind für alle da, auch für die, die arbeiten. Ich besuche dich in deinem Büro, bei deiner Arbeitsstelle, wo auch immer du gerade bist. Ich lade dich ein zur, das richtig geraten, musikalischen Kaffeepause. Gute Musik hören, einen heißen Kaffee trinken. Zum Beispiel jetzt Musik von Alice Cooper.

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1: Die schwarz-rote Koalition steht nach dem Rückzug von Bärbel Baas vor weiteren Konflikten. Alexander Schweizer soll heute das Arbeitsministerium übernehmen, nachdem er vom Bundespräsidenten ernannt und im Bundestag vereidigt worden ist. Besonders bei der Rentenreform gibt es weiter Differenzen, unter anderem über die abschlagsfreie Rente nach 45 Beitragsjahren und über Minijobs. Auch bei der Pflegereform, möglichen Steuern auf zuckerhaltige Getränke, Tabak, Plastik und Kryptowährungen sowie beim Bundeshaushalt für das Jahr 2027 ist keine Einigung in Sicht. Zusätzlichen Streit birgt die anstehende Wahl des Ministerpräsidenten in Sachsen-Anhalt, während die SPD nach dem Rücktritt von Baas ihre Parteiführung neu ordnen muss. Die CDU will die Stromsteuer für alle auf das europäische Minimum senken. Bundeskanzler Friedrich Merz kündigte nach einer Klausur des Parteipräsidiums an, dafür finanzielle Spielräume im Bundeshaushalt nutzen zu wollen. Er verwies auf die Wachstumserwartung von 1,3% in diesem und 1,1% im kommenden Jahr. 1% Wirtschaftswachstum bedeutet nach seinen Angaben rund 10 Milliarden Euro zusätzliche Steuereinnahmen, davon etwa 5 Milliarden für den Bund. Merz erwartet zudem, dass der Wechsel im Arbeitsministerium die Umsetzung der vereinbarten Reformen beschleunigen könnte. Zugleich warnte der Kanzler vor politischem Druck von rechts und links. Nach dem Brand an einer Starlink-Station in Polen sind in Deutschland zwei türkische Staatsbürger festgenommen worden. Polens Regierungschef Donald Tusk teilte mit, die deutsche Polizei habe im Auftrag polnischer Behörden gehandelt. Die beiden Verdächtigen sollen Ende September eine Anlage des staatlichen Telekommunikationsunternehmens Exatel in der Region Masowien angezündet haben. Nach Angaben des polnischen Digitalministers wurde dadurch unter anderem der Internetzugang der ukrainischen Armee gestört. Tusk sprach von einem weiteren Akt hybrider Kriegsführung. Die NATO hat ein Konzept vorgestellt, mit dem ein möglicher Angriff auf Bündnisstaaten in 3 Schritten abgewehrt werden soll. NATO-Oberbefehlshaber Alexus Grinkiewicz sagte in Warschau, ein Angreifer solle zunächst gestoppt, dann am weiteren Vorrücken gehindert und bei anhaltenden Angriffen militärisch zerschlagen werden. Die Verteidigung des Bündnisgebiets soll bereits vor dem ersten Schuss beginnen, gestützt auf Erkenntnisse von Nachrichtendiensten und Aufklärungssystemen. Im Ernstfall sollen Bodentruppen den ersten Angriff aufhalten, während Luftwaffe, Marine, Weltraum und Cyberkräfte die militärische Überlegenheit sichern. Die NATO will dafür unter anderem in Präzisionswaffen großer Reichweite, Sensornetze und digitale Infrastruktur investieren. Mit dem Fahrplanwechsel am 13. Dezember baut die Deutsche Bahn ihr Angebot im Fernverkehr aus. Täglich sollen dann mehr als 320 internationale Fahrten angeboten werden, darunter zusätzliche Verbindungen nach Italien, Frankreich, Österreich und Dänemark. Zwischen Hamburg und München fährt künftig 3-mal täglich ein Sprinter mit nur 2 Zwischenhalten in Hannover und Nürnberg. Die Fahrzeit soll 5 Stunden und 20 Minuten betragen. Ab Sommer ist außerdem eine Direktverbindung von München über Mailand nach Rom geplant, mit einer Fahrzeit von rund 8 Stunden und 30 Minuten bis in die italienische Hauptstadt. Tickets für den neuen Fahrplan gibt es ab morgen. Preiserhöhungen im Fernverkehr soll es bis Mai 2027 nicht geben. Wegen umfangreicher Baustellen müssen Fahrgäste aber weiter mit Ausfällen, Umleitungen und längeren Fahrzeiten rechnen.
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1: Im Laufe des Nachmittags fällt im Radio NWW-Land leichter Regen. Er bleibt auch am Abend ein Thema, meist ohne kräftige Schauer. Die Temperaturen liegen bei etwa 10 bis 12 Grad und gehen danach langsam zurück. Der Wind bleibt schwach. In der Nacht lässt der Regen nach, später kann sich wieder Nebel bilden. Die Tiefstwerte liegen bei 0 bis 3 Grad. Am Mittwoch wird es deutlich milder. Nach einem wolkigen Start kommt zeitweise die Sonne durch und es bleibt überwiegend trocken. Die Höchstwerte erreichen 17 bis 18 Grad. In der Nacht liegen die Werte bei 9 bis 11 Grad. Der Donnerstag bringt Sonne und Wolken bei rund 16 Grad. Regen ist nicht in Sicht. In der Nacht sinken die Temperaturen auf 6 bis 7 Grad. Am Freitag startet der Tag gebietsweise neblig. Später wird es freundlich und trocken bei 15 bis 17 Grad. In der Nacht liegen die Werte bei 8 bis 10 Grad. Für den Feierabend bleibt der Schirm also sinnvoll.
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Ja, ja, Sie können es auch ein bisschen länger, nicht? Über 4 Minuten lang haben Sie gespielt. AC/DC haben uns in die 2. Stunde reingeführt, musikalisch meine ich natürlich, und haben damit verbunden den musikalischen Einstieg in die 2. Stunde gemacht. Ja, du hast richtig geraten. Der Topf ist immer noch gut gefüllt mit Musik, du musst also keine Angst haben, dass du jetzt nur noch Blabla vom Moderator hörst, weil das willst du definitiv nicht, das weiß ich natürlich von dir. Denn Gefallen will ich dir selbstverständlich auch tun. Das Motto bleibt sich gleich, gell? Musik und Information ist auch in der 2. Stunde angesagt. Und ein Dankeschön an die Nachrichten und Wetterredaktion.

Das kommt manchmal vor, dass man nicht so recht weiß, was und wie, was soll ich jetzt einem noch spielen. Da habe ich mal bei Batman Turner Overdrive geguckt. Ich habe ja viel von denen gespielt, aber ich habe noch was gefunden. Das habe ich hier noch nie gehört und auch noch nie gespielt. Und hier sind sie, Batman Turner Overdrive.

0: Das musst du zugeben, so macht der Dienstagabend richtig Spaß, gell? Billy Preston ist das, den ich gespielt habe. Und zuvor, was war dann zuvor? Bad Company, wieder einmal gespielt, viel gespielt hier auf diesem Sender. 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
0: Nur einmal gibt es Filme, die unter die Haut gehen, oder ein Film, der unter die Haut geht, wie auch immer. Wir haben ja zwei insgesamt, in der ersten Stunde habe ich die schon ins Kino eingeladen. Das würde ich gerne in der zweiten Stunde nochmal tun.

0: Von Montag bis Freitag zwischen 18 und 20 Uhr bin ich für dich da. Und da heißt es Servus Feierabend. Da gibt's ganz viel tolle Musik und die Information wird groß geschrieben. Ich freue mich auf dich. Bis dann. Also es bleibt sich auch in der zweiten Stunde gleich zur vollen Stunde Nachrichten und werde gut informiert in den heutigen Dienstagabend.
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0: Heute ist Dienstagabend, Servus Feierabend, bis 20 Uhr sind wir gemeinsam unterwegs. Morgen ist bereits wieder Mittwoch der Woche. Wie geht das? Morgen ist bereits wieder, Moment mal, jetzt mal einen Zettel vornehmen hier. Morgen ist bereits wieder Mittwoch, das ist Mitte der Woche. So, ja, so geht das auf. Und morgen Abend ab 20 Uhr nach Nachrichten und Wetter kommt deine Sendung, die hat, guck mal in den Spiegel, die hat ein neues Gesicht.
2: Ein ganz großes Hallo und herzlich willkommen hier bei Radio NWW. Mein Name ist Bert Schnieferer und ich präsentiere euch immer mittwochs von 20 bis 22 Uhr den Rock Saloon. Hier gibt's Rock vom Feinsten. Ich freue mich auf euch.
0: Das sagt er ja schon immer, gell? Der Mann mit dem goldenen schweren Schlüssel. Er hat ihn noch, den goldenen schweren Schlüssel, um dass er dann auch den Rocksaloon aufsperren kann. Und der Mann hat auch die Lizenz zum Metal spielen, aber das Gesicht ist erweitert worden und deshalb gibt es jetzt Rockmusik. Ja, du hast richtig Rockmusik vom Feinsten, hat ein neues Gesicht bekommen. Und du kannst uns natürlich anrufen, du kannst uns deine Meinung sagen. Du kannst uns Tipps abgeben, du kannst mit uns Kontakt aufnehmen, wir freuen uns. Ich hab Musik von Buffalo Springfield.

Badfinger sind das. Das ist Musik für den heutigen Dienstagabend. Du weißt jetzt, Servus Feierabend ist bis 20 Uhr unterwegs. Dein Lieblingsradio hast du eingeschaltet und das ist richtig so.

Manchmal möchte ich etwas Besonderes machen. Ich habe mir lange überlegt, was könnte ich jetzt mal machen? Und dann habe ich gesagt, gut, ich höre jetzt mal in eine Demo-Version rein. Und das sind Blue Oyster Cult. Jawohl, die sind ins Studio gegangen und haben sich gesagt, so, wir nehmen jetzt mal ein Demo auf. Wenn du ganz gut hinhörst, dann hörst du es. Rauscht ein bisschen, das tut sie sonst nicht bei denen, auch nicht, sag ich dir.

0: Es ist aus Demo-Version angeschrieben. Blue Oyster Cult habe ich gespielt, hier auf diesem Sender Radio NW, deinem Lieblingsradio. Und zwischendurch hast du wahrscheinlich, noch einmal, zwischendurch hast du es wahrscheinlich gehört, nicht? Wenn es ganz leise wird, dann haben wir das analoge Rauschen gehört vom Band. Das ist ja sonst eigentlich bei denen definitiv nicht der Fall. Auf dem Demo darf das wahrscheinlich so sein. Ich stelle mir das sowieso so ein bisschen Jam-mäßig vor. Sind ins Studio gegangen, hat einfach mal einer angefangen zu spielen, die anderen haben eingesetzt. Und trotzdem, es ist eine unglaubliche, und das muss ich einfach sagen, eine unglaubliche Präzision da. So, jetzt gehen wir gemeinsam ins Kino. Ich habe einen weiteren Film, Made in, du weißt, um was es geht.
1: Was, wenn ihr die Geschichte eines fremden Lebens zu Ende schreibt und dabei nicht mehr wisst, was daran wirklich ist? Genau davon erzählt der Psychothriller Verity, Dunkle Geheimnisse. Die Verfilmung basiert auf dem Bestseller von Colleen Hoover, der weltweit ein Millionenpublikum erreicht hat. Eine junge Autorin taucht in eine Geschichte ein, die sie nicht mehr loslässt und die sie besser nie gelesen hätte. Mein Kollege Matthias Pilasch erzählt uns jetzt etwas mehr.
2: Loan Ashley ist Autorin, bislang ohne großen Erfolg. Dann bekommt sie ein Angebot, das sie nicht ablehnen kann. Sie soll die Buchreihe der schwer verunglückten Bestseller-Autorin Verity Crawford zu Ende schreiben. Deren Ehemann Jeremy holt sie dafür auf das abgelegene Anwesen der Familie.
3: Ich nehme an, Sie werden Fragen haben.
4: Wieso schreibt Ihre Frau die Reihe nicht selbst zu Ende?
3: Das ist Verity. Die Ärzte glauben nicht, dass sie jemals widersprechen oder laufen wird. Du bist die Einzige, die ihr letztes Buch beenden kann.
2: Beim Sichten von Verities Unterlagen stößt Loan auf ein Manuskript und merkt schnell, dass es mehr ist als nur ein Entwurf.
5: Das ist meine Autobiografie. Die Worte einer Autorin sollten ehrlich sein. Und blutig. Und ein bisschen furchteinflößend. Das ist wie im Irrenhaus hier.
2: Je tiefer sie in die Aufzeichnungen eintaucht, desto unsicherer wird, was darin wahr ist und was Teil einer Inszenierung sein könnte.
6: Ich habe das Gefühl, ich verliere meinen Verstand. Sie stand genau da, Jeremy!
2: Das Anwesen wird für Loan zu einem Ort, an dem nichts eindeutig ist und jede Entdeckung neue Zweifel auslöst.
7: Sag etwas.
5: Ich warne dich zum letzten Mal. Es gibt nur Dunkelheit.
1: Ein Film über die Macht von Geschichten und darüber, wie schnell sie zur Wahrheit werden können. Ab jetzt läuft Verity Dunkle Geheimnisse im Kino.
0: Und wir haben noch ein bisschen Zeit und die möchte ich natürlich nutzen. Ich habe noch ein paar Titel, die möchte ich dir natürlich nicht vorenthalten.

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Musik von Das Q begeistert mein persönlicher Musikcoach und mich gleichermaßen. Einfach schön gemachte Bluesrockmusik hier auf diesem Sender Radio NWW. Und wir gelangen schon wieder in den Endspurt.

Das ist dann nochmal Musik zum Mitsingen, Albert Hammond. So, die Sendung, die rast dem Ende entgegen. Das ist einfach wahnsinnig, wie schnell, dass so 2 Stunden plötzlich durchgeraffelt sind, gell? Das war natürlich, habe ich gesagt, Albert Hammond, klar, habe ich gesagt. Ja, du kannst natürlich bei uns bleiben, du sollst bei uns bleiben, es kommt ganz viel tolle Musik hier auf diesem Sender.

Pfeife, heute ist Schluss, morgen ist Mittwoch. Mittwochabend ist besonders. Da kommt nämlich mein Kollege Bernd Niefeller natürlich mit dem Rocksalon, der ein verändertes Gesicht hat. Rockmusik vom Feinsten wird dort gespielt. Lohnt sich also unbedingt dabei zu sein, der Mann mit dem schweren goldenen Schlüssel. Und ich bin morgen auch wieder da. Ja, ich komme wieder zu, darum freue ich mich auf dich. Ciao, bis dann.

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1: Die schwarz-rote Koalition steht nach dem Rückzug von Bärbel Baas vor weiteren Konflikten. Alexander Schweizer soll heute das Arbeitsministerium übernehmen, nachdem er vom Bundespräsidenten ernannt und im Bundestag vereidigt worden ist. Besonders bei der Rentenreform gibt es weiter Differenzen, unter anderem über die abschlagsfreie Rente nach 45 Beitragsjahren und über Minijobs. Auch bei der Pflegereform, möglichen Steuern auf zuckerhaltige Getränke, Tabak, Plastik und Kryptowährungen sowie beim Bundeshaushalt für das Jahr 2027 ist keine Einigung in Sicht. Zusätzlichen Streit birgt die anstehende Wahl des Ministerpräsidenten in Sachsen-Anhalt, während die SPD nach dem Rücktritt von Baas ihre Parteiführung neu ordnen muss. Die CDU will die Stromsteuer für alle auf das europäische Minimum senken. Bundeskanzler Friedrich Merz kündigte nach einer Klausur des Parteipräsidiums an, dafür finanzielle Spielräume im Bundeshaushalt nutzen zu wollen. Er verwies auf die Wachstumserwartung von 1,3% in diesem und 1,1% im kommenden Jahr. 1% Wirtschaftswachstum bedeute nach seinen Angaben rund 10 Milliarden Euro zusätzliche Steuereinnahmen, davon etwa 5 Milliarden für den Bund. Merz erwartet zudem, dass der Wechsel im Arbeitsministerium die Umsetzung der vereinbarten Reformen beschleunigen könnte. Zugleich warnte der Kanzler vor politischem Druck von rechts und links. Nach dem Brand an einer Starlink-Station in Polen sind in Deutschland zwei türkische Staatsbürger festgenommen worden. Polens Regierungschef Donald Tusk teilte mit, die deutsche Polizei habe im Auftrag polnischer Behörden gehandelt. Die beiden Verdächtigen sollen Ende September eine Anlage des staatlichen Telekommunikationsunternehmens Exatel in der Region Masowien angezündet haben. Nach Angaben des polnischen Digitalministers wurde dadurch unter anderem der Internetzugang der ukrainischen Armee gestört. Tusk sprach von einem weiteren Akt hybrider Kriegsführung. Die NATO hat ein Konzept vorgestellt, mit dem ein möglicher Angriff auf Bündnisstaaten in 3 Schritten abgewehrt werden soll. NATO-Oberbefehlshaber Alexis Grinkiewicz sagte in Warschau, ein Angreifer solle zunächst gestoppt, dann am weiteren Vorrücken gehindert und bei anhaltenden Angriffen militärisch zerschlagen werden. Die Verteidigung des Bündnisgebiets soll bereits vor dem ersten Schuss beginnen, gestützt auf Erkenntnisse von Nachrichtendiensten und Aufklärungssystemen. Im Ernstfall sollen Bodentruppen den ersten Angriff aufhalten, während Luftwaffe, Marine, Weltraum und Cyberkräfte die militärische Überlegenheit sichern. Die NATO will dafür unter anderem in Präzisionswaffen großer Reichweite, Sensornetze und digitale Infrastruktur investieren. Mit dem Fahrplanwechsel am 13. Dezember baut die Deutsche Bahn ihr Angebot im Fernverkehr aus. Täglich sollen dann mehr als 320 internationale Fahrten angeboten werden, darunter zusätzliche Verbindungen nach Italien, Frankreich, Österreich und Dänemark. Zwischen Hamburg und München fährt künftig 3-mal täglich ein Sprinter mit nur 2 Zwischenhalten in Hannover und Nürnberg. Die Fahrzeit soll 5 Stunden und 20 Minuten betragen. Ab Sommer ist außerdem eine Direktverbindung von München über Mailand nach Rom geplant, mit einer Fahrzeit von rund 8 Stunden und 30 Minuten bis in die italienische Hauptstadt. Tickets für den neuen Fahrplan gibt es ab morgen. Preiserhöhungen im Fernverkehr soll es bis Mai 2027 nicht geben. Wegen umfangreicher Baustellen müssen Fahrgäste aber weiter mit Ausfällen, Umleitungen und längeren Fahrzeiten rechnen.
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1: Heute Abend fällt im Radio NWW-Land leichter Regen. Er bleibt meist ruhig und ohne kräftige Schauer. Die Temperaturen liegen bei etwa 9 bis 11 Grad. In der Nacht lässt der Regen nach. Später kann sich gebietsweise Nebel bilden. Die Tiefstwerte liegen bei 0 bis 3 Grad. Der Wind bleibt schwach. Am Mittwoch wird es spürbar milder. Es gibt Wolken und zeitweise Sonne. Dabei bleibt es überwiegend trocken. Die Höchstwerte erreichen 17 bis 18 Grad. In der Nacht liegen die Temperaturen bei 9 bis 11 Grad. Der Donnerstag bringt Sonne und Wolken bei etwa 16 Grad. Es bleibt trocken. In der Nacht sinken die Werte auf 6 bis 7 Grad. Am Freitag hält sich anfangs gebietsweise Nebel. Später wird es freundlich und trocken bei 15 bis 17 Grad. In der Nacht liegen die Temperaturen bei 8 bis 10 Grad. Damit geht es nach dem nassen Abend zur Wochenmitte deutlich milder und freundlicher weiter.
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1: Die schwarz-rote Koalition steht nach dem Rückzug von Bärbel Baas vor weiteren Konflikten. Alexander Schweizer soll heute das Arbeitsministerium übernehmen, nachdem er vom Bundespräsidenten ernannt und im Bundestag vereidigt worden ist. Besonders bei der Rentenreform gibt es weiter Differenzen, unter anderem über die abschlagsfreie Rente nach 45 Beitragsjahren und über Minijobs. Auch bei der Pflegereform, möglichen Steuern auf zuckerhaltige Getränke, Tabak, Plastik und Kryptowährungen sowie beim Bundeshaushalt für das Jahr 2027 ist keine Einigung in Sicht. Zusätzlichen Streit birgt die anstehende Wahl des Ministerpräsidenten in Sachsen-Anhalt, während die SPD nach dem Rücktritt von Baas ihre Parteiführung neu ordnen muss. Die CDU will die Stromsteuer für alle auf das europäische Minimum senken. Bundeskanzler Friedrich Merz kündigte nach einer Klausur des Parteipräsidiums an, dafür finanzielle Spielräume im Bundeshaushalt nutzen zu wollen. Er verwies auf die Wachstumserwartung von 1,3% in diesem und 1,1% im kommenden Jahr. 1% Wirtschaftswachstum bedeutet nach seinen Angaben rund 10 Milliarden Euro zusätzliche Steuereinnahmen, davon etwa 5 Milliarden für den Bund. Merz erwartet zudem, dass der Wechsel im Arbeitsministerium die Umsetzung der vereinbarten Reformen beschleunigen könnte. Zugleich warnte der Kanzler vor politischem Druck von rechts und links. Nach dem Brand an einer Starlink-Station in Polen sind in Deutschland zwei türkische Staatsbürger festgenommen worden. Polens Regierungschef Donald Tusk teilte mit, die deutsche Polizei habe im Auftrag polnischer Behörden gehandelt. Die beiden Verdächtigen sollen Ende September eine Anlage des staatlichen Telekommunikationsunternehmens Exatel in der Region Masowien angezündet haben. Nach Angaben des polnischen Digitalministers wurde dadurch unter anderem der Internetzugang der ukrainischen Armee gestört. Tusk sprach von einem weiteren Akt hybrider Kriegsführung. Die NATO hat ein Konzept vorgestellt, mit dem ein möglicher Angriff auf Bündnisstaaten in 3 Schritten abgewehrt werden soll. NATO-Oberbefehlshaber Alexis Grinkiewicz sagte in Warschau, ein Angreifer solle zunächst gestoppt, dann am weiteren Vorrücken gehindert und bei anhaltenden Angriffen militärisch zerschlagen werden. Die Verteidigung des Bündnisgebiets soll bereits vor dem ersten Schuss beginnen, gestützt auf Erkenntnisse von Nachrichtendiensten und Aufklärungssystemen. Im Ernstfall sollen Bodentruppen den ersten Angriff aufhalten, während Luftwaffe, Marine, Weltraum- und Cyberkräfte die militärische Überlegenheit sichern. Die NATO will dafür unter anderem in Präzisionswaffen großer Reichweite, Sensornetze und digitale Infrastruktur investieren. Mit dem Fahrplanwechsel am 13. Dezember baut die Deutsche Bahn ihr Angebot im Fernverkehr aus. Täglich sollen dann mehr als 320 internationale Fahrten angeboten werden, darunter zusätzliche Verbindungen nach Italien, Frankreich, Österreich und Dänemark. Zwischen Hamburg und München fährt künftig 3-mal täglich ein Sprinter mit nur 2 Zwischenhalten in Hannover und Nürnberg. Die Fahrzeit soll 5 Stunden und 20 Minuten betragen. Ab Sommer ist außerdem eine Direktverbindung von München über Mailand nach Rom geplant, mit einer Fahrzeit von rund 8 Stunden und 30 Minuten bis in die italienische Hauptstadt. Tickets für den neuen Fahrplan gibt es ab morgen. Preiserhöhungen im Fernverkehr soll es bis Mai 2027 nicht geben. Wegen umfangreicher Baustellen müssen Fahrgäste aber weiter mit Ausfällen, Umleitungen und längeren Fahrzeiten rechnen.
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1: Heute Abend fällt im Radio NWW-Land leichter Regen. Er bleibt meist ruhig und ohne kräftige Schauer. Die Temperaturen liegen bei etwa 9 bis 11 Grad. In der Nacht lässt der Regen nach. Später kann sich gebietsweise Nebel bilden. Die Tiefstwerte liegen bei 0 bis 3 Grad. Der Wind bleibt schwach. Am Mittwoch wird es spürbar milder. Es gibt Wolken und zeitweise Sonne. Dabei bleibt es überwiegend trocken. Die Höchstwerte erreichen 17 bis 18 Grad. In der Nacht liegen die Temperaturen bei 9 bis 11 Grad. Der Donnerstag bringt Sonne und Wolken bei etwa 16 Grad. Es bleibt trocken. In der Nacht sinken die Werte auf 6 bis 7 Grad. Am Freitag hält sich anfangs gebietsweise Nebel. Später wird es freundlich und trocken bei 15 bis 17 Grad. In der Nacht liegen die Temperaturen bei 8 bis 10 Grad. Damit geht es nach dem nassen Abend zur Wochenmitte deutlich milder und freundlicher weiter.
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1: Die schwarz-rote Koalition steht nach dem Rückzug von Bärbel Baas vor weiteren Konflikten. Alexander Schweizer soll heute das Arbeitsministerium übernehmen, nachdem er vom Bundespräsidenten ernannt und im Bundestag vereidigt worden ist. Besonders bei der Rentenreform gibt es weiter Differenzen, unter anderem über die abschlagsfreie Rente nach 45 Beitragsjahren und über Minijobs. Auch bei der Pflegereform, möglichen Steuern auf zuckerhaltige Getränke, Tabak, Plastik und Kryptowährungen sowie beim Bundeshaushalt für das Jahr 2027 ist keine Einigung in Sicht. Zusätzlichen Streit birgt die anstehende Wahl des Ministerpräsidenten in Sachsen-Anhalt, während die SPD nach dem Rücktritt von Baas ihre Parteiführung neu ordnen muss. Die CDU will die Stromsteuer für alle auf das europäische Minimum senken. Bundeskanzler Friedrich Merz kündigte nach einer Klausur des Parteipräsidiums an, dafür finanzielle Spielräume im Bundeshaushalt nutzen zu wollen. Er verwies auf die Wachstumserwartung von 1,3% in diesem und 1,1% im kommenden Jahr. 1% Wirtschaftswachstum bedeute nach seinen Angaben rund 10 Milliarden Euro zusätzliche Steuereinnahmen, davon etwa 5 Milliarden für den Bund. Merz erwartet zudem, dass der Wechsel im Arbeitsministerium die Umsetzung der vereinbarten Reformen beschleunigen könnte. Zugleich warnte der Kanzler vor politischem Druck von rechts und links. Nach dem Brand an einer Starlink-Station in Polen sind in Deutschland zwei türkische Staatsbürger festgenommen worden. Polens Regierungschef Donald Tusk teilte mit, die deutsche Polizei habe im Auftrag polnischer Behörden gehandelt. Die beiden Verdächtigen sollen Ende September eine Anlage des staatlichen Telekommunikationsunternehmens Exatel in der Region Masowien angezündet haben. Nach Angaben des polnischen Digitalministers wurde dadurch unter anderem der Internetzugang der ukrainischen Armee gestört. Tusk sprach von einem weiteren Akt hybrider Kriegsführung. Die NATO hat ein Konzept vorgestellt, mit dem ein möglicher Angriff auf Bündnisstaaten in 3 Schritten abgewehrt werden soll. NATO-Oberbefehlshaber Alexus Grinkiewicz sagte in Warschau, ein Angreifer solle zunächst gestoppt, dann am weiteren Vorrücken gehindert und bei anhaltenden Angriffen militärisch zerschlagen werden. Die Verteidigung des Bündnisgebiets soll bereits vor dem ersten Schuss beginnen, gestützt auf Erkenntnisse von Nachrichtendiensten und Aufklärungssystemen. Im Ernstfall sollen Bodentruppen den ersten Angriff aufhalten, während Luftwaffe, Marine, Weltraum und Cyberkräfte die militärische Überlegenheit sichern. Die NATO will dafür unter anderem in Präzisionswaffen großer Reichweite, Sensornetze und digitale Infrastruktur investieren. Mit dem Fahrplanwechsel am 13. Dezember baut die Deutsche Bahn ihr Angebot im Fernverkehr aus. Täglich sollen dann mehr als 320 internationale Fahrten angeboten werden, darunter zusätzliche Verbindungen nach Italien, Frankreich, Österreich und Dänemark. Zwischen Hamburg und München fährt künftig 3-mal täglich ein Sprinter mit nur 2 Zwischenhalten in Hannover und Nürnberg. Die Fahrzeit soll 5 Stunden und 20 Minuten betragen. Ab Sommer ist außerdem eine Direktverbindung von München über Mailand nach Rom geplant, mit einer Fahrzeit von rund 8 Stunden und 30 Minuten bis in die italienische Hauptstadt. Tickets für den neuen Fahrplan gibt es ab morgen. Preiserhöhungen im Fernverkehr soll es bis Mai 2027 nicht geben. Wegen umfangreicher Baustellen müssen Fahrgäste aber weiter mit Ausfällen, Umleitungen und längeren Fahrzeiten rechnen.
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1: Heute Abend fällt im Radio NWW-Land leichter Regen. Er bleibt meist ruhig und ohne kräftige Schauer. Die Temperaturen liegen bei etwa 9 bis 11 Grad. In der Nacht lässt der Regen nach. Später kann sich gebietsweise Nebel bilden. Die Tiefstwerte liegen bei 0 bis 3 Grad. Der Wind bleibt schwach. Am Mittwoch wird es spürbar milder. Es gibt Wolken und zeitweise Sonne. Dabei bleibt es überwiegend trocken. Die Höchstwerte erreichen 17 bis 18 Grad. In der Nacht liegen die Temperaturen bei 9 bis 11 Grad. Der Donnerstag bringt Sonne und Wolken bei etwa 16 Grad. Es bleibt trocken. In der Nacht sinken die Werte auf 6 bis 7 Grad. Am Freitag hält sich anfangs gebietsweise Nebel. Später wird es freundlich und trocken bei 15 bis 17 Grad. In der Nacht liegen die Temperaturen bei 8 bis 10 Grad. Damit geht es nach dem nassen Abend zur Wochenmitte deutlich milder und freundlicher weiter.
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1: Die schwarz-rote Koalition steht nach dem Rückzug von Bärbel Baas vor weiteren Konflikten. Alexander Schweizer soll heute das Arbeitsministerium übernehmen, nachdem er vom Bundespräsidenten ernannt und im Bundestag vereidigt worden ist. Besonders bei der Rentenreform gibt es weiter Differenzen, unter anderem über die abschlagsfreie Rente nach 45 Beitragsjahren und über Minijobs. Auch bei der Pflegereform, möglichen Steuern auf zuckerhaltige Getränke, Tabak, Plastik und Kryptowährungen sowie beim Bundeshaushalt für das Jahr 2027 ist keine Einigung in Sicht. Zusätzlichen Streit birgt die anstehende Wahl des Ministerpräsidenten in Sachsen-Anhalt, während die SPD nach dem Rücktritt von Baas ihre Parteiführung neu ordnen muss. Die CDU will die Stromsteuer für alle auf das europäische Minimum senken. Bundeskanzler Friedrich Merz kündigte nach einer Klausur des Parteipräsidiums an, dafür finanzielle Spielräume im Bundeshaushalt nutzen zu wollen. Er verwies auf die Wachstumserwartung von 1,3% in diesem und 1,1% im kommenden Jahr. 1% Wirtschaftswachstum bedeutet nach seinen Angaben rund 10 Milliarden Euro zusätzliche Steuereinnahmen, davon etwa 5 Milliarden für den Bund. Merz erwartet zudem, dass der Wechsel im Arbeitsministerium die Umsetzung der vereinbarten Reformen beschleunigen könnte. Zugleich warnte der Kanzler vor politischem Druck von rechts und links. Nach dem Brand an einer Starlink-Station in Polen sind in Deutschland zwei türkische Staatsbürger festgenommen worden. Polens Regierungschef Donald Tusk teilte mit, die deutsche Polizei habe im Auftrag polnischer Behörden gehandelt. Die beiden Verdächtigen sollen Ende September eine Anlage des staatlichen Telekommunikationsunternehmens Exatel in der Region Masowien angezündet haben. Nach Angaben des polnischen Digitalministers wurde dadurch unter anderem der Internetzugang der ukrainischen Armee gestört. Tusk sprach von einem weiteren Akt hybrider Kriegsführung. Die NATO hat ein Konzept vorgestellt, mit dem ein möglicher Angriff auf Bündnisstaaten in 3 Schritten abgewehrt werden soll. NATO-Oberbefehlshaber Alexis Grinkiewicz sagte in Warschau, ein Angreifer solle zunächst gestoppt, dann am weiteren Vorrücken gehindert und bei anhaltenden Angriffen militärisch zerschlagen werden. Die Verteidigung des Bündnisgebiets soll bereits vor dem ersten Schuss beginnen, gestützt auf Erkenntnisse von Nachrichtendiensten und Aufklärungssystemen. Im Ernstfall sollen Bodentruppen den ersten Angriff aufhalten, während Luftwaffe, Marine, Weltraum- und Cyberkräfte die militärische Überlegenheit sichern. Die NATO will dafür unter anderem in Präzisionswaffen großer Reichweite, Sensornetze und digitale Infrastruktur investieren. Mit dem Fahrplanwechsel am 13. Dezember baut die Deutsche Bahn ihr Angebot im Fernverkehr aus. Täglich sollen dann mehr als 320 internationale Fahrten angeboten werden, darunter zusätzliche Verbindungen nach Italien, Frankreich, Österreich und Dänemark. Zwischen Hamburg und München fährt künftig 3-mal täglich ein Sprinter mit nur 2 Zwischenhalten in Hannover und Nürnberg. Die Fahrzeit soll 5 Stunden und 20 Minuten betragen. Ab Sommer ist außerdem eine Direktverbindung von München über Mailand nach Rom geplant, mit einer Fahrzeit von rund 8 Stunden und 30 Minuten bis in die italienische Hauptstadt. Tickets für den neuen Fahrplan gibt es ab morgen. Preiserhöhungen im Fernverkehr soll es bis Mai 2027 nicht geben. Wegen umfangreicher Baustellen müssen Fahrgäste aber weiter mit Ausfällen, Umleitungen und längeren Fahrzeiten rechnen.
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2: Heute Abend bleibt es im Radio NWW-Land überwiegend trocken. Die Wolken lockern örtlich etwas auf. Später kann sich Nebel bilden. In der Nacht sinken die Temperaturen auf 3 bis 5 Grad. Der Donnerstag beginnt teils neblig. Danach wird es freundlich und trocken. Die Werte erreichen 17 bis 18 Grad. In der Nacht zum Freitag liegen sie bei 6 bis 7 Grad. Am Freitag wird es noch etwas milder mit bis zu 19 Grad. Nachts sinken die Temperaturen auf 7 bis 8 Grad. Der Samstag bringt dann einen Wetterwechsel mit mehr Wolken und Regen. Die Höchstwerte liegen bei 12 bis 13 Grad. In der Nacht kühlt es auf 6 bis 7 Grad ab. Damit steht ein zunächst freundlicher, später deutlich nasserer Ausblick an.
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1: Die schwarz-rote Koalition steht nach dem Rückzug von Bärbel Baas vor weiteren Konflikten. Alexander Schweizer soll heute das Arbeitsministerium übernehmen, nachdem er vom Bundespräsidenten ernannt und im Bundestag vereidigt worden ist. Besonders bei der Rentenreform gibt es weiter Differenzen, unter anderem über die abschlagsfreie Rente nach 45 Beitragsjahren und über Minijobs. Auch bei der Pflegereform, möglichen Steuern auf zuckerhaltige Getränke, Tabak, Plastik und Kryptowährungen sowie beim Bundeshaushalt für das Jahr 2027 ist keine Einigung in Sicht. Zusätzlichen Streit birgt die anstehende Wahl des Ministerpräsidenten in Sachsen-Anhalt, während die SPD nach dem Rücktritt von Baas ihre Parteiführung neu ordnen muss. Die CDU will die Stromsteuer für alle auf das europäische Minimum senken. Bundeskanzler Friedrich Merz kündigte nach einer Klausur des Parteipräsidiums an, dafür finanzielle Spielräume im Bundeshaushalt nutzen zu wollen. Er verwies auf die Wachstumserwartung von 1,3% in diesem und 1,1% im kommenden Jahr. 1% Wirtschaftswachstum bedeutet nach seinen Angaben rund 10 Milliarden Euro zusätzliche Steuereinnahmen, davon etwa 5 Milliarden für den Bund. Merz erwartet zudem, dass der Wechsel im Arbeitsministerium die Umsetzung der vereinbarten Reformen beschleunigen könnte. Zugleich warnte der Kanzler vor politischem Druck von rechts und links. Nach dem Brand an einer Starlink-Station in Polen sind in Deutschland zwei türkische Staatsbürger festgenommen worden. Polens Regierungschef Donald Tusk teilte mit, die deutsche Polizei habe im Auftrag polnischer Behörden gehandelt. Die beiden Verdächtigen sollen Ende September eine Anlage des staatlichen Telekommunikationsunternehmens Exatel in der Region Masowien angezündet haben. Nach Angaben des polnischen Digitalministers wurde dadurch unter anderem der Internetzugang der ukrainischen Armee gestört. Tusk sprach von einem weiteren Akt hybrider Kriegsführung. Die NATO hat ein Konzept vorgestellt, mit dem ein möglicher Angriff auf Bündnisstaaten in 3 Schritten abgewehrt werden soll. NATO-Oberbefehlshaber Alexus Grinkewich sagte in Warschau, ein Angreifer solle zunächst gestoppt, dann am weiteren Vorrücken gehindert und bei anhaltenden Angriffen militärisch zerschlagen werden. Die Verteidigung des Bündnisgebiets soll bereits vor dem ersten Schuss beginnen, gestützt auf Erkenntnisse von Nachrichtendiensten und Aufklärungssystemen. Im Ernstfall sollen Bodentruppen den ersten Angriff aufhalten, während Luftwaffe, Marine, Weltraum und Cyberkräfte die militärische Überlegenheit sichern. Die NATO will dafür unter anderem in Präzisionswaffen großer Reichweite, Sensornetze und digitale Infrastruktur investieren. Mit dem Fahrplanwechsel am 13. Dezember baut die Deutsche Bahn ihr Angebot im Fernverkehr aus. Täglich sollen dann mehr als 320 internationale Fahrten angeboten werden, darunter zusätzliche Verbindungen nach Italien, Frankreich, Österreich und Dänemark. Zwischen Hamburg und München fährt künftig 3-mal täglich ein Sprinter mit nur 2 Zwischenhalten in Hannover und Nürnberg. Die Fahrzeit soll 5 Stunden und 20 Minuten betragen. Ab Sommer ist außerdem eine Direktverbindung von München über Mailand nach Rom geplant, mit einer Fahrzeit von rund 8 Stunden und 30 Minuten bis in die italienische Hauptstadt. Tickets für den neuen Fahrplan gibt es ab morgen. Preiserhöhungen im Fernverkehr soll es bis Mai 2027 nicht geben. Wegen umfangreicher Baustellen müssen Fahrgäste aber weiter mit Ausfällen, Umleitungen und längeren Fahrzeiten rechnen.
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3: In der Nacht lockern die Wolken im Radio NWW-Land zunehmend auf. Es bleibt meist trocken. Stellenweise kann sich etwas Nebel bilden. Die Temperaturen sinken bis zum Morgen auf 3 bis 5 Grad. Im Tagesverlauf gibt es dann Sonne und Wolken im Wechsel. Dazu bleibt es überwiegend trocken. Nur vereinzelt ist ein kurzer Schauer möglich. Die Werte erreichen 17 bis 18 Grad. Der Donnerstag beginnt teils neblig. Danach wird es freundlich und trocken bei 17 bis 18 Grad. In der Nacht zum Freitag kühlt es auf 6 bis 7 Grad ab. Am Freitag werden nach örtlichem Nebel bis zu 19 Grad erreicht, nachts 7 bis 8 Grad. Der Samstag bringt mehr Wolken und Regen bei 12 bis 13 Grad. In der Nacht liegen die Werte bei 6 bis 7 Grad.
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1: Die schwarz-rote Koalition steht nach dem Rückzug von Bärbel Baas vor weiteren Konflikten. Alexander Schweizer soll heute das Arbeitsministerium übernehmen, nachdem er vom Bundespräsidenten ernannt und im Bundestag vereidigt worden ist. Besonders bei der Rentenreform gibt es weiter Differenzen, unter anderem über die abschlagsfreie Rente nach 45 Beitragsjahren und über Minijobs. Auch bei der Pflegereform, möglichen Steuern auf zuckerhaltige Getränke, Tabak, Plastik und Kryptowährungen sowie beim Bundeshaushalt für das Jahr 2027 ist keine Einigung in Sicht. Zusätzlichen Streit birgt die anstehende Wahl des Ministerpräsidenten in Sachsen-Anhalt, während die SPD nach dem Rücktritt von Baas ihre Parteiführung neu ordnen muss. Die CDU will die Stromsteuer für alle auf das europäische Minimum senken. Bundeskanzler Friedrich Merz kündigte nach einer Klausur des Parteipräsidiums an, dafür finanzielle Spielräume im Bundeshaushalt nutzen zu wollen. Er verwies auf die Wachstumserwartung von 1,3% in diesem und 1,1% im kommenden Jahr. 1% Wirtschaftswachstum bedeutet nach seinen Angaben rund 10 Milliarden Euro zusätzliche Steuereinnahmen, davon etwa 5 Milliarden für den Bund. Merz erwartet zudem, dass der Wechsel im Arbeitsministerium die Umsetzung der vereinbarten Reformen beschleunigen könnte. Zugleich warnte der Kanzler vor politischem Druck von rechts und links. Nach dem Brand an einer Starlink-Station in Polen sind in Deutschland zwei türkische Staatsbürger festgenommen worden. Polens Regierungschef Donald Tusk teilte mit, die deutsche Polizei habe im Auftrag polnischer Behörden gehandelt. Die beiden Verdächtigen sollen Ende September eine Anlage des staatlichen Telekommunikationsunternehmens Exatel in der Region Masowien angezündet haben. Nach Angaben des polnischen Digitalministers wurde dadurch unter anderem der Internetzugang der ukrainischen Armee gestört. Tusk sprach von einem weiteren Akt hybrider Kriegsführung. Die NATO hat ein Konzept vorgestellt, mit dem ein möglicher Angriff auf Bündnisstaaten in 3 Schritten abgewehrt werden soll. NATO-Oberbefehlshaber Alexus Grinkiewicz sagte in Warschau, ein Angreifer solle zunächst gestoppt, dann am weiteren Vorrücken gehindert und bei anhaltenden Angriffen militärisch zerschlagen werden. Die Verteidigung des Bündnisgebiets soll bereits vor dem ersten Schuss beginnen, gestützt auf Erkenntnisse von Nachrichtendiensten und Aufklärungssystemen. Im Ernstfall sollen Bodentruppen den ersten Angriff aufhalten, während Luftwaffe, Marine, Weltraum und Cyberkräfte die militärische Überlegenheit sichern. Die NATO will dafür unter anderem in Präzisionswaffen großer Reichweite, Sensornetze und digitale Infrastruktur investieren. Mit dem Fahrplanwechsel am 13. Dezember baut die Deutsche Bahn ihr Angebot im Fernverkehr aus. Täglich sollen dann mehr als 320 internationale Fahrten angeboten werden, darunter zusätzliche Verbindungen nach Italien, Frankreich, Österreich und Dänemark. Zwischen Hamburg und München fährt künftig 3-mal täglich ein Sprinter mit nur 2 Zwischenhalten in Hannover und Nürnberg. Die Fahrzeit soll 5 Stunden und 20 Minuten betragen. Ab Sommer ist außerdem eine Direktverbindung von München über Mailand nach Rom geplant, mit einer Fahrzeit von rund 8 Stunden und 30 Minuten bis in die italienische Hauptstadt. Tickets für den neuen Fahrplan gibt es ab morgen. Preiserhöhungen im Fernverkehr soll es bis Mai 2027 nicht geben. Wegen umfangreicher Baustellen müssen Fahrgäste aber weiter mit Ausfällen, Umleitungen und längeren Fahrzeiten rechnen.
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2: In der Nacht lockern die Wolken im Radio NWW-Land zunehmend auf. Es bleibt meist trocken. Stellenweise kann sich etwas Nebel bilden. Die Temperaturen sinken bis zum Morgen auf 3 bis 5 Grad. Im Tagesverlauf gibt es dann Sonne und Wolken im Wechsel. Dazu bleibt es überwiegend trocken. Nur vereinzelt ist ein kurzer Schauer möglich. Die Werte erreichen 17 bis 18 Grad. Der Donnerstag beginnt teils neblig. Danach wird es freundlich und trocken bei 17 bis 18 Grad. In der Nacht zum Freitag kühlt es auf 6 bis 7 Grad ab. Am Freitag werden nach örtlichem Nebel bis zu 19 Grad erreicht. Nachts 7 bis 8 Grad. Der Samstag bringt mehr Wolken und Regen bei 12 bis 13 Grad. In der Nacht liegen die Werte bei 6 bis 7 Grad.
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1: Die schwarz-rote Koalition steht nach dem Rückzug von Bärbel Baas vor weiteren Konflikten. Alexander Schweizer soll heute das Arbeitsministerium übernehmen, nachdem er vom Bundespräsidenten ernannt und im Bundestag vereidigt worden ist. Besonders bei der Rentenreform gibt es weiter Differenzen, unter anderem über die abschlagsfreie Rente nach 45 Beitragsjahren und über Minijobs. Auch bei der Pflegereform, möglichen Steuern auf zuckerhaltige Getränke, Tabak, Plastik und Kryptowährungen sowie beim Bundeshaushalt für das Jahr 2027 ist keine Einigung in Sicht. Zusätzlichen Streit birgt die anstehende Wahl des Ministerpräsidenten in Sachsen-Anhalt, während die SPD nach dem Rücktritt von Baas ihre Parteiführung neu ordnen muss. Die CDU will die Stromsteuer für alle auf das europäische Minimum senken. Bundeskanzler Friedrich Merz kündigte nach einer Klausur des Parteipräsidiums an, dafür finanzielle Spielräume